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1: Ich bin Jerome Nussbaum. Die Berliner Landesverwaltung hatte es noch immer mit IT-Problemen nach einem Cyberangriff vergangene Woche zu tun. Wie jetzt bekannt wurde, betrifft das auch Menschen, die online Briefwahlunterlagen für die anstehende Abgeordnetenhauswahl beantragen wollen.
2: Die Kommunikationssysteme zweier Senatsverwaltungen sind teils lahmgelegt. Nach ARD-Informationen beanspruchen Sicherheitsanalysen derzeit große Teile der Netzleistung. Deshalb liefen andere Angebote nur langsam oder seien eingeschränkt nutzbar. So sind auch Menschen betroffen, die etwa Wohngeld beantragen wollen. Sensible Daten konnten die Hacker nach derzeitigem Stand nicht erbeuten, sagte eine Senatssprecherin. Die Untersuchungen dauerten allerdings noch an. Ulrike Klein, Redaktion.
1: Brandenburgs Landesbauernpräsident Wendorf verlangt wegen der Ernteeinbußen Hilfen für die Landwirtschaft. Er schließt sich damit Forderungen des Deutschen Bauernverbandes nach einem Sofortprogramm an. Der hatte gestern bekannt gegeben, dass der Ertrag beim Getreide bei knapp 42 Millionen Tonnen liegen dürfte, 7% weniger als im vergangenen Jahr. Wendorf sagte der ARD, Landwirte müssten in der Lage sein, auch in schlechten Zeiten schwarze Zahlen zu schreiben. Bundesjustizministerin Hubich hat mögliche Änderungen des Mietrechts für einen besseren Hitzeschutz ins Gespräch gebracht. Dadurch soll ein Einbau von Klimaanlagen erleichtert werden. Wenn Hitzeschutz mit baulichen Veränderungen an der Wohnung verbunden sei, dann sei das bislang gar nicht so einfach, sagte sie der Rheinischen Post. Hier brauche es für beide Seiten klare und praktikable Regelungen, so Hubich. Bisher haben Mieter keinen Anspruch auf den Einbau fest installierter Klimaanlagen oder außenliegender Verschattungen. Der Vermieter muss dem erst zustimmen. FC Bayern und Nationalmannschaftsstar Musiala hat sich nach zwei Zusammenbrüchen in Testspielen gegen Leipzig und Heidenheim zu Wort gemeldet. Auf Instagram begründet er beide Vorfälle mit einer neurologischen Dysfunktion. Er schreibt von gut behandelbaren Absenzen, die gerade Teil seines Alltags seien. Der FC Bayern und sein privates Umfeld seien immer an seiner Seite und unterstützten ihn auf diesem Weg, so Musiala. Dabei betont er auch, dass kein darüber hinausgehendes gesundheitliches Risiko bestehe. Die aktuellen Temperaturen: Berlin am Alex und am Funkturm 15 Grad und 16 messen wir in Potsdam im holländischen Viertel. Es bleibt heute meist bedeckt, immer wieder kann es regnen, teils auch schauerartig. Am Abend sollen die Niederschläge erst nachlassen. Die Höchstwerte liegen zwischen 20 und 24 Grad. Morgen bekommen wir dann bei Quellbewölkung etwas Sonnenschein und nur vereinzelt Schauer, dann bei Höchstwerten zwischen 24 und 26 Grad.
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Guten Morgen, hier ist Ella am Morgen mit Chris Hedrich. Schön, dass ihr mit uns in den Mittwoch startet. Das machen wir jetzt mit ein bisschen kubanischer Pianisten-Power von Harold López Nussa. Hier ist Hope auf Ella für den besten Jazz, Soul und Blues.

0: Der Mittwochmorgen, ganz entspannt hier auf Ella mit Candace Springs, You've Changed. Vor ihrer Musikkarriere hat sie in einer Autowaschanlage gearbeitet und jede freie Minute damit verbracht, an Autos rumzuschrauben. Das ist immer noch ihr Hobby. Candace Springs sammelt, repariert und tunt leidenschaftlich gerne Autos. Und die nächste auf unserer Playlist, Natalie Cole, die wäre fast Ärztin geworden.
1: I had done everything but applied to grad school at USC.
2: Ich war kurz davor, mein Medizinstudium abzuschließen, als plötzlich diese Gesangskarriere losging. Und es war dieser klassische Manager-Satz. Ich kann dich zu einem Star machen. Möchtest du ein Star werden?
1: I think I can make you a star. 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
0: Gut, dass es so gekommen ist, sonst könnte ich jetzt nicht diesen Song hier von ihr spielen. Hier ist Natalie Cole mit Tell Me All About It auf Ella.

Also wenn die Botschaft dieses Songs stimmt, dass Musik Geist und Seele heilt, dann müssen wir uns jetzt alle prächtig fühlen, hoffe ich doch. John Lee Hooker und Carlos Santana waren das mit The Healer. Und mit dem nächsten Stück können wir die Mittwochmorgenstimmung noch ein bisschen aufheitern. Aus Brasilien, Azimuth mit Jazz Carnival auf Ella. Kommt gut in den Tag.

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1: Ich bin Jerome Nussbaum. Das Niedrigwasser in deutschen Flüssen führt vor allem in den Bundesländern am Rhein derzeit zu hohen Spritpreisen. Der ADAC hat das aktuell ausgewertet. Die hohen Preise für Benzin und Diesel werden mit den logistischen Herausforderungen aufgrund des Niedrigwassers am Rhein erklärt. Darauf hatten auch schon die Mineralölkonzerne verwiesen, nachdem die Ölpreise wegen der Entspannung im Nahen Osten eigentlich deutlich gefallen waren. Nun müssen aber Autofahrer vor allem in Nordrhein-Westfalen und auch Rheinland-Pfalz und Hessen wieder mehr fürs Tanken bezahlen, teils bis zu 8 Cent pro Liter. Der bundesweite Schnitt stieg dadurch am Montag auf rund 2,17 Euro für den Liter Super E10. Das sind nur noch 3,4 Cent unter dem Allzeithoch nach dem Kriegsausbruch in der Ukraine. Am billigsten tanken demnach die Menschen in Mecklenburg-Vorpommern, gefolgt von Berlin und Bayern. Noch nach Washington. Die US-Regierung geht mit weiteren Sanktionen gegen den Internationalen Strafgerichtshof vor. Vermögenswerte in den USA, unter anderem der Präsidentin in Den Haag, sollen eingefroren werden. Das Weiße Haus sieht Ermittlungen des Gerichtshofs gegen Regierungsvertreter von Staaten wie Israel nicht ein. Dazu gehört auch der Haftbefehl gegen den israelischen Ministerpräsidenten Netanyahu.
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1: Bis zum Nachmittag haben sich auf der A111 im Norden Berlins immer wieder längere Staus gebildet. Ein Schwerlasttransporter hatte gestern früh Hydrauliköl verloren. Danach musste zunächst die Fahrbahn gereinigt werden. An der Grenze zu Polen, etwa im Bereich Frankfurt, werden die Kontrollen um ein weiteres halbes Jahr verlängert, bis Mitte März, bestätigte eine Sprecherin des Innenministeriums. Demnach wurde das Vorhaben offiziell bei der EU-Kommission angemeldet. Das Feuer in einem Hochhaus am Ostbahnhof in Berlin-Friedrichshain vergangenen Freitag ist offenbar doch auf eine technische Ursache zurückzuführen. Zunächst hieß es, die Polizei könne dies ausschließen und ermittle wegen Verdachts auf fahrlässige oder vorsätzliche Brandstiftung. Wegen der niedrigen Pegelstände in der Spree werden im Süden Brandenburgs mehrere Schleusen geschlossen. Damit soll der Wasserstand stabilisiert werden, erklärte Brandenburgs Landesumweltamt. Die aktuellen Temperaturen: Berlin am Alex und am Funkturm 15 Grad und 16 messen wir in Potsdam im holländischen Viertel. Es bleibt heute meist bedeckt, immer wieder kann es regnen, teils auch schauerartig. Am Abend sollen die Niederschläge erst nachlassen. Die Höchstwerte liegen zwischen 20 und 24 Grad. Morgen bekommen wir dann bei Quellbewölkung etwas Sonnenschein und nur vereinzelt Schauer. Dann bei Höchstwerten zwischen 24 und 26 Grad.

Guten Morgen, hier ist Ella. Der nächste Song ist im Original einer der größten und erfolgreichsten Synthie-Pop-Hits der Musikgeschichte. Don't You Want Me von The Human League aus dem Jahr 1981. Wenn es nach Frontmann Phil Oakey gegangen wäre, hätten wir diesen Song nie gehört. Er hat ihn gehasst, fand ihn zu poppig und banal und wollte ihn eigentlich gar nicht veröffentlichen. Der Chef der Plattenfirma hat die Veröffentlichung quasi erzwungen und als Kompromiss wurde das Stück als allerletzter Track auf die B-Seite des Albums gepackt, wurde aber trotzdem der größte Hit für The Human League. Wir hören ihn jetzt in der butterweichen Lounge-Version von Stella Starlight Trio, Don't You Want Me auf Ella. Fühl den besten Jazz, Soul und Blues.

Sergio Mendes und Brazil 66 mit Maschkenada. Kurz vor 7, gleich die Nachrichten für Berlin und Brandenburg hier bei Ella. Bis es soweit ist, habe ich noch Jordan Rakei und Nubia Garcia mit Monsters. Einen schönen Start in den Mittwoch.

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4: Ich bin Jerome Nussbaum. Die Berliner Landesverwaltung hatte es noch immer mit IT-Problemen nach einem Cyberangriff vergangene Woche zu tun. Wie jetzt bekannt wurde, betrifft das auch Menschen, die online Briefwahlunterlagen für die anstehende Abgeordnetenhauswahl beantragen wollen.
5: Die Kommunikationssysteme zweier Senatsverwaltungen sind teils lahmgelegt. Nach ARD-Informationen beanspruchen Sicherheitsanalysen derzeit große Teile der Netzleistung. Deshalb liefen andere Angebote nur langsam oder seien eingeschränkt nutzbar. So sind auch Menschen betroffen, die etwa Wohngeld beantragen wollen. Sensible Daten konnten die Hacker nach derzeitigem Stand nicht erbeuten, sagte eine Senatssprecherin. Die Untersuchungen dauerten allerdings noch an. Ulrike Klein, Redaktion.
4: Brandenburgs Landesbauernpräsident Wendorf verlangt wegen der Ernteeinbußen Hilfen für die Landwirtschaft. Er schließt sich damit Forderungen des Deutschen Bauernverbandes nach einem Sofortprogramm an. Der hatte gestern bekannt gegeben, dass der Ertrag beim Getreide bei knapp 42 Millionen Tonnen liegen dürfte, 7% weniger als im vergangenen Jahr. Wendorf sagte der ARD, Landwirte müssten in der Lage sein, auch in schlechten Zeiten schwarze Zahlen zu schreiben. Bundesjustizministerin Hubich hat mögliche Änderungen des Mietrechts für einen besseren Hitzeschutz ins Gespräch gebracht. Dadurch soll ein Einbau von Klimaanlagen erleichtert werden. Wenn Hitzeschutz mit baulichen Veränderungen an der Wohnung verbunden sei, dann sei das bislang gar nicht so einfach, sagte sie der Rheinischen Post. Hier brauche es für beide Seiten klare und praktikable Regelungen, so Hubich. Bisher haben Mieter keinen Anspruch auf den Einbau fest installierter Klimaanlagen oder außenliegender Verschattungen. Der Vermieter muss dem erst zustimmen. FC Bayern und Nationalmannschaftsstar Musiala hat sich nach zwei Zusammenbrüchen in Testspielen gegen Leipzig und Heidenheim zu Wort gemeldet. Auf Instagram begründet er beide Vorfälle mit einer neurologischen Dysfunktion. Er schreibt von gut behandelbaren Absenzen, die gerade Teil seines Alltags seien. Der FC Bayern und sein privates Umfeld seien immer an seiner Seite und unterstützten ihn auf diesem Weg, so Musiala. Dabei betont er auch, dass kein darüber hinausgehendes gesundheitliches Risiko bestehe. Die aktuellen Temperaturen: Berlin am Alex und am Funkturm 15 Grad und 16 messen wir in Potsdam im holländischen Viertel. Es bleibt heute meist bedeckt, immer wieder kann es regnen, teils auch schauerartig. Am Abend sollen die Niederschläge erst nachlassen. Die Höchstwerte liegen zwischen 20 und 24 Grad. Morgen bekommen wir dann bei Quellbewölkung etwas Sonnenschein und nur vereinzelt Schauer, dann bei Höchstwerten zwischen 24 und 26 Grad.
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Uhr vorbei. Guten Morgen, ich bin Chris Hedrich und jetzt geht mal ein besonderer Gruß raus an alle, die trotz Urlaub freiwillig um diese Uhrzeit schon wach sind. Ich habe gehört, da gibt's einige. Also mir würde das nicht passieren. Aber schön, dass ihr trotzdem mit uns in den Mittwoch startet. Jetzt ganz sanft mit Jamie Cullum, All at Sea auf Ella.

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1: Das Album heißt Dog Dance von der Black Dog Groove Society. Das Berliner Quartett verbindet auf ihrem zweiten Album warmen Hammond-Orgel-Sound mit souligen Melodien, funkigen Grooves und modernem Jazz. Mal lässig, mal richtig kraftvoll, aber immer voller Spielfreude. Im Zentrum stehen Eigenkompositionen von Saxophonistin Katharina Marschmeier und Gitarrist Nils Pollheide. Inspiriert vom klassischen Hammond-Jazz der Blue Note Era, genauso wie von modernen Größen wie John Scofield oder Joshua Redman. Der nächste Song, den wir aus dem Album hören, heißt Do Your Thing. Gitarrist Nils Pollheide erzählt uns was darüber.
2: Was, glaube ich, auf der CD-Version vielleicht nicht mit draufsteht, ist, dass da noch in Klammern eigentlich beim Titel angefügt ist And Have Fun With It. Und das trifft eigentlich den Geist der Band ganz gut, dass wir einfach unser Ding machen und versuchen, möglichst viel Spaß damit zu haben und dann eben auch nicht kalkülmäßig auf Streaming-Kompatibilität und sowas achten, sondern es in erster Linie um unseren Spaß an unserer Musik dabei geht. Und wenn das dann Leuten gefällt, freut uns das umso mehr.
1: Dann lasst uns jetzt Spaß haben mit Do Your Thing, die Black Dog Groove Society aus unserem Album der Woche Dog Dance auf Ella.

So, damit hätte ich mir ja mal wieder einen ganz locker flockigen Ohrwurm eingefangen. India Ari, Can I Walk With You? Das werde ich jetzt für die nächsten Stunden vor mich hinsummen. Um 7:30 bekommen wir das nächste Ella-Nachrichten-Update mit allem, was heute Morgen wichtig ist für Berlin und Brandenburg. Bis dahin empfehle ich eine kleine entspannte Kaffeepause mit dem Tingwald-Trio hier auf Ella.

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4: Ich bin Jerome Nussbaum. Das Niedrigwasser in deutschen Flüssen führt vor allem in den Bundesländern am Rhein derzeit zu hohen Spritpreisen. Der ADAC hat das aktuell ausgewertet. Die hohen Preise für Benzin und Diesel werden mit den logistischen Herausforderungen aufgrund des Niedrigwassers am Rhein erklärt. Darauf hatten auch schon die Mineralölkonzerne verwiesen, nachdem die Ölpreise wegen der Entspannung im Nahen Osten eigentlich deutlich gefallen waren. Nun müssen aber Autofahrer vor allem in Nordrhein-Westfalen und auch Rheinland-Pfalz und Hessen wieder mehr fürs Tanken bezahlen. Teils bis zu 8 Cent pro Liter. Der bundesweite Schnitt stieg dadurch am Montag auf rund 2,17 Euro für den Liter Super E10. Das sind nur noch 3,4 Cent unter dem Allzeithoch nach dem Kriegsausbruch in der Ukraine. Am billigsten tanken demnach die Menschen in Mecklenburg-Vorpommern, gefolgt von Berlin und Bayern. Noch nach Washington. Die US-Regierung geht mit weiteren Sanktionen gegen den Internationalen Strafgerichtshof vor. Vermögenswerte in den USA, unter anderem der Präsidentin in Den Haag, sollen eingefroren werden. Das Weiße Haus sieht Ermittlungen des Gerichtshofs gegen Regierungsvertreter von Staaten wie Israel nicht ein. Dazu gehört auch der Haftbefehl gegen den israelischen Ministerpräsidenten Netanyahu.
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4: Vor dem Berliner Landgericht hat der Prozess um eine Frauenleiche auf einer Parkbank in Lichtenberg begonnen. Der damalige Lebensgefährte von ihr muss sich wegen Totschlags verantworten. Zum Auftakt sagte seine Verteidigerin, dass er sich an nichts erinnern könne. Rund um die rissige Grünbrücke über die B101 bei Thyrow gibt es seit heute eine neue Umleitung. Die Anschlussstellen Thyrow und Trebbin können wieder genutzt werden. Die Bundesstraße selbst und die parallele Trebbiner Chaussee bleiben dort aber gesperrt. Die Deutsche Stiftung Denkmalschutz kritisiert einen achtlosen Abriss historisch bedeutsamer Gebäude wie dem Haus Kern in Berlin-Zehlendorf aus den 1920er Jahren. In einem Schwarzbuch listet die Stiftung es als eines von mehr als 1000 Denkmalen auf, die seit 2024 verloren gegangen seien. Das Landgericht Potsdam hat knapp ein Jahr nach einer tödlichen Autofahrt an der Berliner Stadtgrenze den Angeklagten in eine Psychiatrie einweisen lassen. Er hatte einen Radfahrer erfasst, der daraufhin starb. Die aktuellen Temperaturen: Berlin am Alex und am Funkturm 15 Grad und 16 messen wir in Potsdam im holländischen Viertel. Es bleibt heute meist bedeckt, immer wieder kann es regnen, teils auch schauerartig. Am Abend sollen die Niederschläge erst nachlassen. Die Höchstwerte liegen zwischen 20 und 24 Grad. Morgen bekommen wir dann bei Quellbewölkung etwas Sonnenschein und nur vereinzelt Schauer. Dann bei Höchstwerten zwischen 24 und 26 Grad.

Sollen wir das alle mal zusammen laut aussprechen als Mantra für den Mittwoch? I'm feeling good. Hier ist Ella am Morgen mit Chris Hedrich und brandneuer Musik. Michelle Indigocello zusammen mit Cynthia Erivo. Das berühmte Original kommt von Aretha Franklin und George Michael voller Power. Und diese Version ist ganz sanft. I knew you were waiting for me auf Ella. Für den besten Jazz, Soul und Blues.

Hi, hier ist Ella am Morgen mit einer großen Empfehlung. Wenn ihr Lust habt auf Live-Musik heute Abend, dann geht zu Legacy of Giants, a Tribute to John Coltrane. Das hochkarätig besetzte All-Star-Quartett unter der Leitung des renommierten Tenorsaxophonisten Gianni Gagliardi feiert und interpretiert das musikalische Erbe der Jazz-Ikone John Coltrane heute ab 20 Uhr im Zigzag Jazz Club in Schöneberg. Um Mika Miller live in Berlin zu erleben, müssen wir noch bis Anfang November warten. Hier ist sie mit Flashlight auf Ella.

Washington war das mit I Get a Kick Out of You. Der Song ist wie immer mein Zeichen, mir auch einen kurzen Kick zu holen. Also einen Schluck von meinem ebenfalls wie immer kalten Kaffee. Vielleicht macht ihr mit. Kurz vor 8, jetzt noch Moods und August Charles mit Wildfire of Ella und im Anschluss dann die Nachrichten.

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1: Ich bin Jerome Nussbaum. Das Online-Portal für Anträge zur Briefwahl in Berlin ist nach dem Hackerangriff auf die Landesverwaltung vergangene Woche gestört. Laut Senatsinnenverwaltung bestehe die Störung seit Montag. Das zuständige Landesamt für Bürger- und Ordnungsangelegenheiten arbeite an der Behebung, hieß es am Abend. Bestritten wird, dass es etwas mit der Cyberattacke zu tun hat. Dies will allerdings die ARD erfahren haben. Die Abgeordnetenhauswahl ist am 20. September. Laut einer Senatssprecherin haben die Hacker auch keine sensiblen Daten abgegriffen. Andere Quellen in der Verwaltung hatten vorher das Gegenteil behauptet. Brandenburgs Bildungsminister Hoffmann bereitet Lehrkräfte und Schüler heute auf das nach seinen Worten schwierigste Schuljahr überhaupt vor. Er gibt Informationen, was auf sie zukommen wird. Als Hauptproblem gilt, dass voll ausgebildete Lehrkräfte fehlen, vor allem in den ländlichen Regionen. Allein auf der Internetseite des Bildungsministeriums sind derzeit 120 Stellen ausgeschrieben. Hoffmann geht davon aus, dass es nicht ausreichend Interessierte geben wird. Bundesjustizministerin Hubig will einen besseren Hitzeschutz in Mietwohnungen angehen. Der Rheinischen Post sagte sie, dass dies bislang gar nicht so einfach sei.
2: Sie bringt deshalb mögliche Änderungen beim Mietrecht ins Gespräch. Dadurch soll ein Einbau von Klimaanlagen erleichtert werden. Hier brauche es für beide Seiten klare und praktikable Regelungen, so Hubig. Bisher haben Mieter keinen Anspruch auf den Einbau fest installierter Klimaanlagen oder außenliegender Verschattungen. Für solche baulichen Veränderungen ist in der Regel erst die Zustimmung des Vermieters nötig. Ulrike Klein, Redaktion.
1: In den USA hat ein möglicherweise wegweisender Prozess um mutmaßliche Social-Media-Sucht durch Instagram oder auch Facebook begonnen. Der Mutterkonzern Meta muss sich in Kalifornien wegen des Vorwurfs verantworten, mit seinen Online-Plattformen Minderjährige abhängig und damit auch psychisch krank zu machen. 29 Bundesstaaten verlangen Funktionsbeschränkungen. Meta droht eine Strafzahlung von insgesamt rund 200 Milliarden US-Dollar, also mehrere tausend Dollar für jeden der Betroffenen, die geklagt haben. Der Großbrand im Hohen Venn in Ostbelgien ist nicht näher an Nordrhein-Westfalen herangerückt. Die Feuerwehr versucht aber weiterhin, ein Übergreifen der Flammen mit Brandschneisen zu verhindern. Zuletzt wurde noch vor Brandgeruch in einigen Landkreisen gewarnt, ebenso in Städten wie Wuppertal, Solingen und Remscheid. Gleichzeitig mussten aber die Löscharbeiten aus der Luft wegen des Wetters ausgesetzt werden. Die aktuellen Temperaturen: Berlin am Alex und am Funkturm 17 Grad und Potsdam am Stadtschloss ebenfalls 17 Grad. Es bleibt heute meist bedeckt, immer wieder kann es regnen, teils auch schauerartig. Am Abend sollen die Niederschläge erst nachlassen. Die Höchstwerte liegen zwischen 20 und 24 Grad. Morgen bekommen wir dann bei Quellbewölkung etwas Sonnenschein und nur vereinzelt Schauer. Dann bei Höchstwerten zwischen 24 und 26 Grad.
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So, alle wach jetzt, oder? Danke, James Brown. Guten Morgen, hier ist Ella am Morgen mit Chris Hedrich. Gleich auch mit dem nächsten Event-Tipp und natürlich ganz feiner Musik. Sarah Vaughan und Fever auf Ella für den besten Jazz, Soul und Blues.

Guten Morgen, hier ist Ella am Morgen. Anfang des Jahres war der deutsche Ausnahme-Jazz-Schlagzeuger Wolfgang Haffner bei uns im Ella-Interview, um über gleich zwei Jubiläen zu sprechen. Seinen 60. Geburtstag und sein 50. Bühnenjubiläum. Und die Feierlichkeiten reißen nicht ab. Noch bis Samstag feiert Wolfgang Haffner, der auf rund 400 Alben gespielt und mehr als 4000 Konzerte auf der ganzen Welt getrommelt hat, im kleinen, intimen A-Train in Charlottenburg und beschenkt sich selbst und das Berliner Publikum mit herausragenden Gastmusikern. Von Weggefährten wie Ulf Akenius und Thomas Stieger bis hin zu aktuellen Shootingstars wie Jakob Manns und Nils Kugelmann. Gemeinsam spielen sie, wie angekündigt, Wegmarken einer außergewöhnlichen Karriere. Was sich dahinter verbirgt, das findet ihr heraus. Die Konzerte beginnen um 20.30 Uhr.

Kurz vor 9:30 gleich wieder die Nachrichten für Berlin und Brandenburg. Bis dahin mache ich es uns noch ein bisschen romantisch mit Till Brönner and I Love Her. Kommt gut in den Mittwoch mit Ella.

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6: Ich bin Jerome Nussbaum. Viele Fans des FC Bayern machen sich derzeit große Sorgen um Starspieler Musiala. Der Nationalspieler ist in 2 Testspielen zusammengebrochen. Dazu kam es gegen RB Leipzig und zuletzt in der Vorbereitung auf die neue Bundesliga-Saison gegen Heidenheim. Dort geriet Musiala nur 4 Minuten nach seiner Einwechslung ins Wanken und fiel dann ohne Fremdeinwirkung zu Boden. Notärzte eilten danach sofort zu ihm. Am Abend äußerte er sich auf Instagram zu den beiden Vorfällen innerhalb weniger Tage. Der 23-Jährige begründet sie mit einer neurologischen Dysfunktion. Er schreibt von gut behandelbaren Absenzen, die gerade Teil seines Alltags seien. Der FC Bayern und sein privates Umfeld seien immer an seiner Seite und unterstützten ihn auf diesem Weg. Es bestehe kein darüber hinausgehendes gesundheitliches Risiko. Noch dieses Thema. Die Berliner Landesverwaltung hat es noch immer mit IT-Problemen nach einem Hackerangriff vergangene Woche zu tun. Wie jetzt bekannt wurde, betrifft das auch Menschen, die online Briefwahlunterlagen für die anstehende Abgeordnetenhauswahl beantragen wollen. Nach ARD-Informationen beanspruchen Sicherheitsanalysen derzeit große Teile der Netzleistung. Die Wahl ist am 20. September.
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6: Bis zum Nachmittag haben sich auf der A111 im Norden Berlins immer wieder längere Staus gebildet. Ein Schwerlasttransporter hatte gestern früh Hydrauliköl verloren. Danach musste zunächst die Fahrbahn gereinigt werden. An der Grenze zu Polen, etwa im Bereich Frankfurt, werden die Kontrollen um ein weiteres halbes Jahr verlängert, bis Mitte März, bestätigte eine Sprecherin des Innenministeriums. Demnach wurde das Vorhaben offiziell bei der EU-Kommission angemeldet. Das Feuer in einem Hochhaus am Ostbahnhof in Berlin-Friedrichshain vergangenen Freitag ist offenbar doch auf eine technische Ursache zurückzuführen. Zunächst hieß es, die Polizei könne dies ausschließen und ermittle wegen Verdachts auf fahrlässige oder vorsätzliche Brandstiftung. Wegen der niedrigen Pegelstände in der Spree werden im Süden Brandenburgs mehrere Schleusen geschlossen. Damit soll der Wasserstand stabilisiert werden, erklärte Brandenburgs Landesumweltamt. Die aktuellen Temperaturen: Berlin am Alex und am Funkturm 17 Grad und Potsdam am Stadtschloss ebenfalls 17 Grad. Es bleibt heute meist bedeckt, immer wieder kann es regnen, teils auch schauerartig. Am Abend sollen die Niederschläge erst nachlassen. Die Höchstwerte liegen zwischen 20 und 24 Grad. Morgen bekommen wir dann bei Quellbewölkung etwas Sonnenschein und nur vereinzelt Schauer. Dann bei Höchstwerten zwischen 24 und 26 Grad.

Scott Peterson mit Wave of Ella, einer der einflussreichsten Jazzpianisten aller Zeiten. 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

Simone mit dem Duke Ellington-Klassiker Mood Indigo auf Ella für den besten Jazz, Soul und Blues. Schön, dass ihr mit uns den Mittwochmorgen verbringt. Auch wenn es der ein oder andere vielleicht nicht wahrhaben will, der Sommer neigt sich langsam dem Ende entgegen. Nächste Woche sind die Sommerferien vorbei, dann geht's bald los mit Kürbissuppe und kurz danach dann mit Weihnachtlichkeit. Deshalb fällt es mir jetzt auch gar nicht mehr so schwer, euch zu sagen, dass der nächste Künstler hier auf meiner Playlist für ein Konzert zu uns nach Berlin kommt im Rahmen seiner The Spirit of Christmas Tour 2026. Deckt euch rechtzeitig mit Lebkuchen ein, dann seid ihr bestens vorbereitet für den 14. Dezember, wenn Gregory Porter in der Berliner Philharmonie die größten Jazz- und Soul-Hits mit feierlichen, warm arrangierten Weihnachtsklassikern präsentiert. Okay, vielleicht geht mir das jetzt doch zu schnell. Hier ist er noch ganz unweihnachtlich, Gregory Porter und No Love Dying auf Ella.

Da geht doch sofort die Sonne auf, egal wie der Mittwoch bisher war oder wettertechnisch aussieht. Earth, Wind and Fire mit Boogie Wonderland. Kurz vor neun gleich die Nachrichten. Bis dahin noch der schottische Jazzpianist Fergus McCreadie mit Boulderfield auf Ella. Für den besten Jazz, Soul und Blues.

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5: Ich bin Jerome Nussbaum. Das Online-Portal für Anträge zur Briefwahl in Berlin ist nach dem Hackerangriff auf die Landesverwaltung vergangene Woche gestört. Laut Senatsinnenverwaltung bestehe die Störung seit Montag. Das zuständige Landesamt für Bürger- und Ordnungsangelegenheiten arbeite an der Behebung, hieß es am Abend. Bestritten wird, dass es etwas mit der Cyberattacke zu tun hat. Dies will allerdings die ARD erfahren haben. Die Abgeordnetenhauswahl ist am 20. September. Laut einer Senatssprecherin haben die Hacker auch keine sensiblen Daten abgegriffen. Andere Quellen in der Verwaltung hatten vorher das Gegenteil behauptet. Brandenburgs Bildungsminister Hoffmann bereitet Lehrkräfte und Schüler heute auf das nach seinen Worten schwierigste Schuljahr überhaupt vor. Er gibt Informationen, was auf sie zukommen wird. Als Hauptproblem gilt, dass voll ausgebildete Lehrkräfte fehlen, vor allem in den ländlichen Regionen. Allein auf der Internetseite des Bildungsministeriums sind derzeit 120 Stellen ausgeschrieben. Hoffmann geht davon aus, dass es nicht ausreichend Interessierte geben wird. Bundesjustizministerin Hubich will einen besseren Hitzeschutz in Mietwohnungen angehen. Der Rheinischen Post sagte sie, dass dies bislang gar nicht so einfach sei.
6: Sie bringt deshalb mögliche Änderungen beim Mietrecht ins Gespräch. Dadurch soll ein Einbau von Klimaanlagen erleichtert werden. Hier brauche es für beide Seiten klare und praktikable Regelungen, so Hubich. Bisher haben Mieter keinen Anspruch auf den Einbau fest installierter Klimaanlagen oder außenliegender Verschattungen. Für solche baulichen Veränderungen ist in der Regel erst die Zustimmung des Vermieters nötig. Ulrike Klein, Redaktion.
5: In den USA hat ein möglicherweise wegweisender Prozess um mutmaßliche Social-Media-Sucht durch Instagram oder auch Facebook begonnen. Der Mutterkonzern Meta muss sich in Kalifornien wegen des Vorwurfs verantworten, mit seinen Online-Plattformen Minderjährige abhängig und damit auch psychisch krank zu machen. 29 Bundesstaaten verlangen Funktionsbeschränkungen. Meta droht eine Strafzahlung von insgesamt rund 200 Milliarden US-Dollar, also mehrere tausend Dollar für jeden der Betroffenen, die geklagt haben. Der Großbrand im Hohen Venn in Ostbelgien ist nicht näher an Nordrhein-Westfalen herangerückt. Die Feuerwehr versucht aber weiterhin, ein Übergreifen der Flammen mit Brandschneisen zu verhindern. Zuletzt wurde noch vor Brandgeruch in einigen Landkreisen gewarnt, ebenso in Städten wie Wuppertal, Solingen und Remscheid. Gleichzeitig mussten aber die Löscharbeiten aus der Luft wegen des Wetters ausgesetzt werden. Die aktuellen Temperaturen: Berlin am Alex und am Funkturm 17 Grad und Potsdam am Stadtschloss ebenfalls 17 Grad. Es bleibt heute meist bedeckt, immer wieder kann es regnen, teils auch schauerartig. Am Abend sollen die Niederschläge erst nachlassen. Die Höchstwerte liegen zwischen 20 und 24 Grad. Morgen bekommen wir dann bei Quellbewölkung etwas Sonnenschein und nur vereinzelt Schauer. Dann bei Höchstwerten zwischen 24 und 26 Grad.
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1: Ich bin Chris Hedrich. Es ist kurz nach neun. Wer jetzt noch nicht richtig wach ist, wird sich sehr verstanden fühlen beim nächsten Song Two Sleepy People. Hier ist Celia Nergert auf Ella für den besten Jazz, Soul und Blues.

Hi, hier ist Ella am Morgen mit einer großen Empfehlung. Wenn ihr Lust habt auf Live-Musik heute Abend, dann geht zu Legacy of Giants, a Tribute to John Coltrane. Das hochkarätig besetzte All-Star-Quartett unter der Leitung des renommierten Tenorsaxophonisten Gianni Gagliardi feiert und interpretiert das musikalische Erbe der Jazz-Ikone John Coltrane heute ab 20 Uhr im Zig-Zag Jazz Club in Schöneberg.

Guten Morgen, hier ist Ella am Morgen. Vor den Nachrichten für Berlin und Brandenburg jetzt noch eine Künstlerin mit einer spannenden Vergangenheit. Sie wurde in der Eifel geboren, verbrachte da aber nur ihre erste Lebenswoche. Ihre Eltern waren Entwicklungshelfer. Deshalb war sie als Baby im Niger, hat ihre ersten Schritte in Afghanistan gemacht und ist in Kamerun zur Schule gegangen. Und all diese Einflüsse hört man in ihrer Musik. Hier ist Sonja Kandels mit Nature Boy, Nature Girl auf Ella.

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4: Ich bin Jerome Nussbaum. Viele Fans des FC Bayern machen sich derzeit große Sorgen um Starspieler Musiala. Der Nationalspieler ist in 2 Testspielen zusammengebrochen. Dazu kam es gegen RB Leipzig und zuletzt in der Vorbereitung auf die neue Bundesliga-Saison gegen Heidenheim. Dort geriet Musiala nur 4 Minuten nach seiner Einwechslung ins Wanken und fiel dann ohne Fremdeinwirkung zu Boden. Notärzte eilten danach sofort zu ihm. Am Abend äußerte er sich auf Instagram zu den beiden Vorfällen innerhalb weniger Tage. Der 23-Jährige begründet sie mit einer neurologischen Dysfunktion. Er schreibt von gut behandelbaren Absenzen, die gerade Teil seines Alltags seien. Der FC Bayern und sein privates Umfeld seien immer an seiner Seite und unterstützten ihn auf diesem Weg. Es bestehe kein darüber hinausgehendes gesundheitliches Risiko. Noch dieses Thema. Die Berliner Landesverwaltung hat es noch immer mit IT-Problemen nach einem Hackerangriff vergangene Woche zu tun. Wie jetzt bekannt wurde, betrifft das auch Menschen, die online Briefwahlunterlagen für die anstehende Abgeordnetenhauswahl beantragen wollen. Nach ARD-Informationen beanspruchen Sicherheitsanalysen derzeit große Teile der Netzleistung. Die Wahl ist am 20. September.
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4: Vor dem Berliner Landgericht hat der Prozess um eine Frauenleiche auf einer Parkbank in Lichtenberg begonnen. Der damalige Lebensgefährte von ihr muss sich wegen Totschlags verantworten. Zum Auftakt sagte seine Verteidigerin, dass er sich an nichts erinnern könne. Rund um die rissige Grünbrücke über die B101 bei Thyrow gibt es seit heute eine neue Umleitung. Die Anschlussstellen Thyrow und Trebbin können wieder genutzt werden. Die Bundesstraße selbst und die parallele Trebbiner Chaussee bleiben dort aber gesperrt. Die Deutsche Stiftung Denkmalschutz kritisiert einen achtlosen Abriss historisch bedeutsamer Gebäude wie dem Haus Kern in Berlin-Zehlendorf aus den 1920er Jahren. In einem Schwarzbuch listet die Stiftung es als eines von mehr als 1000 Denkmalen auf, die seit 2024 verloren gegangen seien. Das Landgericht Potsdam hat knapp ein Jahr nach einer tödlichen Autofahrt an der Berliner Stadtgrenze den Angeklagten in eine Psychiatrie einweisen lassen. Er hatte einen Radfahrer erfasst, der daraufhin starb. Die aktuellen Temperaturen: Berlin am Alex und am Funkturm 17 Grad und Potsdam am Stadtschloss ebenfalls 17 Grad. Es bleibt heute meist bedeckt, immer wieder kann es regnen, teils auch schauerartig. Am Abend sollen die Niederschläge erst nachlassen. Die Höchstwerte liegen zwischen 20 und 24 Grad. Morgen bekommen wir dann bei Quellbewölkung etwas Sonnenschein und nur vereinzelt Schauer. Dann bei Höchstwerten zwischen 24 und 26 Grad.

Kurz nach 9:30, hier ist Ella am Morgen mit Chris Hedrich. Der nächste Song, Smoke Inside a Jar, also Rauch im Glas, ist der Beweis dafür, dass bei einem Barbesuch mehr rauskommen kann als ein dicker Schädel am nächsten Morgen. Denn die Idee zu dem Song kam der britischen Soul- und Jazzsängerin Jo Harrop bei einem Besuch im berühmten Dizzy's Club in New York. Da wurde ein Cocktail serviert unter einer gläsernen Glocke, die komplett mit duftendem Holzrauch gefüllt war. Wie der Rauch dann entwichen ist, war für sie die perfekte Metapher für flüchtige Momente. Hier ist Jo Harrop mit Smoke Inside a Jar auf Ella.

Guten Morgen, hier ist Ella am Morgen. Anfang des Jahres war der deutsche Ausnahme-Jazz-Schlagzeuger Wolfgang Haffner bei uns im Ella-Interview, um über gleich zwei Jubiläen zu sprechen. Seinen 60. Geburtstag und sein 50. Bühnenjubiläum. Und die Feierlichkeiten reißen nicht ab. Noch bis Samstag feiert Wolfgang Haffner, der auf rund 400 Alben gespielt und mehr als 4000 Konzerte auf der ganzen Welt getrommelt hat, im kleinen, intimen A-Train in Charlottenburg und beschenkt sich selbst und das Berliner Publikum mit herausragenden Gastmusikern. Von Weggefährten wie Ulf Akenius und Thomas Stieger bis hin zu aktuellen Shootingstars wie Jakob Manns und Nils Kugelmann. Gemeinsam spielen sie, wie angekündigt, Wegmarken einer außergewöhnlichen Karriere. Was sich dahinter verbirgt, das findet ihr heraus. Die Konzerte beginnen um 20.30 Uhr.

Das war's schon wieder für heute von Ella am Morgen. Ich bin Chris Hedrich. Danke euch fürs Dabeisein. Macht euch einen schönen Mittwoch und bleibt hier bei Ella ab 10 mit Erik Sommer. Zum Abschied habe ich noch Nie Maxine mit Not For Me. Bis morgen um 6. Bye, bye.

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5: Ich bin Jerome Nussbaum. Ein Sozialstadtrat aus Berlin-Neukölln hat einer Familie aus Rumänien verweigert, kostenlos in einer Notunterkunft zu leben. Sie soll Urlaub in der Heimat gemacht haben und wollte dann in die Berliner Unterkunft zurückkehren, berichtet die BZ.
6: Stadtrat Rehfeld von der CDU sagte dazu, wer Urlaub in seinem Heimatland mache, könne dort auch dauerhaft leben und müsse nicht in Deutschland Sozialleistungen und Unterkunft bezahlt bekommen. Daraufhin zog die Familie vor das Verwaltungsgericht. Dort wurde entschieden, dass es an der erforderlichen Unfreiwilligkeit der geltend gemachten Obdachlosigkeit mangele. Heißt, die Familie hätte ihre Wohnungsnot vermeiden können. Noah Ulrich, Redaktion.
5: Am Flugplatz in Strausberg wird heute der neue Prototyp einer Aufklärungsdrohne präsentiert. Das Braunschweiger Unternehmen Aerodata hat sie dort entwickelt. Die Drohne kann bis zu 40 Stunden lang in der Luft bleiben. Demnach könnte sie mit Kameras auch große Gebiete wie die Ost- oder Nordsee überwachen. Einen ersten Testflug soll es noch in diesem Jahr geben. Die neue CDU-Generalsekretärin Hoppermann hat vor den Landtagswahlen in Sachsen-Anhalt und auch Mecklenburg-Vorpommern eine Zusammenarbeit mit der Linken ausgeschlossen, unabhängig vom Wahlausgang.
7: Sie spricht von einer klaren Beschlusslage in ihrer Partei. Die schließe eine Kooperation mit der AfD und den Linken aus, so Hoppermann gegenüber der neuen Berliner Redaktionsgesellschaft. Es bestehe keine Notwendigkeit, dies neu zur Diskussion zu stellen. Angesichts des zu erwartenden Ergebnisses, vor allem in Sachsen-Anhalt, hatten sich jedoch CDU-Mitglieder für eine Lockerung in Richtung der Linken ausgesprochen. In Thüringen hat das Bündnis aus CDU, SPD und BSW keine eigene Mehrheit. Dort ist die Regierung bei der Umsetzung ihrer Vorhaben schon auf Stimmen der Linken angewiesen. Ulrike Klein, Redaktion.
5: Der Chat-GPT-Entwickler OpenAI hat eine Jugendversion mit mehr Schutz für jüngere Nutzer vorgestellt. Die Einstellungen sollen automatisch für alle aktiviert werden, die laut Registrierung zwischen 13 und 17 Jahren alt sind oder die vom Unternehmen als minderjährig erkannt werden. So gibt es unter anderem Pausenerinnerungen sowie einen Lernmodus. Eltern sollen auch die Möglichkeit haben, ihr Konto mit dem ihrer Kinder zu verknüpfen, um so bei Themen wie Suizid benachrichtigt zu werden. Die aktuellen Temperaturen: Berlin am Alex und am Funkturm 19 Grad und Potsdam im holländischen Viertel ebenfalls 19. Es bleibt meist bedeckt heute, immer wieder kann es regnen, teils auch kräftiger. Erst am Abend wird es dann trocken bleiben und die Höchstwerte liegen zwischen 20 und 24 Grad. Morgen gibt es dann bei einigen Quellwolken etwas Sonnenschein, nur vereinzelt sind noch Schauer möglich. Die Höchstwerte dann zwischen 24 und 26 Grad.
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Wenn auch ihr immer schon mal einen Soul-Sänger sehen wolltet, der sich halbnackt auf einem Vibraphon räkelt, und wer wollte das nicht, dann schaut euch das Albumcover zu dem Album an, auf dem dieser Song drauf war. Roy Ayers Ubiquity war das mit Searchin'. Und wenn ihr stattdessen lieber einen angezogenen Menschen hören wollt, dessen Körperhaltung auch weniger nach Räkeln als nach Oma häkelt aussieht, dann bleibt doch einfach bei uns. Hier ist Erik Sommer auf Ella. Ich freue mich auf den gemeinsamen Vormittag.

Erlaubt mir doch kurz, geschätzte Hörerschaft hier von Ella, fühl den besten Jazz, Soul und Blues, einen Ausruf der zufriedenen und glücklichen Erinnerung. Und zu verdanken habt ihr diesen Ausruf ihm hier. Wolfgang Haffner, der deutsche Über-Jazz-Schlagzeuger. Auf mehr als 400 Alben hat er gespielt, von El Jorro bis Chaka Khan, über Max Mutzke, Till Brönner, Nils Landgren. Überall hat er mitgespielt, auf mehr als 1000 Konzerten auf der ganzen Welt hat er schon getrommelt. Und seit gestern Abend residiert er im A-Train in Charlottenburg. Ich war gestern bei der Premierenvorstellung dabei, wenn ihr so wollt. Und es war wirklich großartig. Wenn ihr erleben wollt, wie einer der ganz, ganz großen Jazzmusiker Deutschlands sich selbst und seine musikalischen Fähigkeiten austestet, ausprobiert, neue Wege geht, dann müsst ihr wirklich in dieser Woche in den A-Train nach Charlottenburg gehen, denn Wolfgang Haffner hat sich da ganz tolle Gastmusiker eingeladen, gestern zum Beispiel die fulminanten Jakob Manns und Nils Kugelmann. Das war wirklich ganz, ganz groß, und so geht es die ganze Woche weiter. Wir werden in dieser Sendung auch ausführlich drüber sprechen, denn ich hatte gestern die Gelegenheit, Wolfgang Haffner nach seinem Soundcheck im A-Train abzugreifen und mit ihm zu sprechen über die Residency im A-Train, die noch bis Samstag geht. Ausschnitte aus dem Gespräch hört ihr in dieser Sendung von 12 bis 13 Uhr. Der große Wolfgang Haffner im Ella-Interview.

Und dann war plötzlich Schluss mit dem großen S. Soul with a capital S war das natürlich von Tower of Power. Hier auf Ella fühl den besten Jazz, Soul und Blues. Kommt gut durch den Mittwochmittag mit uns. Jetzt mit Herbie Hancock und Watermelon Man.

und ich finde, da hat Norah Jones durchaus einen Punkt, wenn sie sagt, hier ist Ella für den besten Jazz, Soul und Blues. Jetzt mit einem Mann, der im Hauptberuf Keyboarder bei Jamiroquai ist, können wir uns vorstellen, dass ihm das die mögliche Zeit und das mögliche Kleingeld gibt, auch Hobbys zu frönen. Das hier ist sein Hobby, seine Solo-Karriere. Matt Johnson mit Fascination. Erik Sommer hier am Mikrofon. Schönen Mittwoch. Hi.

0: Vergesst die Trompeten von Mexiko, das ist der Applaus von Santa Monica hier für Lee Ritenour und Rio Funk auf Ella und wir nehmen diesen Applaus mit und übertragen ihn einfach als Applaus für meinen gestrigen Studiogast. Ich habe hier gestern gesprochen mit dem jungen Berliner Jazzsänger Emil Wahlgren, er war bei mir hier im Studio.
1: Where did the stars go? 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
2: Soweit ich in die Vergangenheit zurückschauen kann, habe ich schon immer gesungen und es hat immer andere genervt.
0: Und dann hast du gedacht, okay, mach ich einen Job draus. Sehr gut.
2: Also so viele Sitznachbarn über die Jahre, die meinten so, hey, sag mal, kannst du eigentlich bitte still sein gerade? Danke.
0: Und das hat Emil aber Gott sei Dank nicht gemacht, sondern er hat weiter gesungen. Heute ist Emil 27 Jahre alt und wurde mir vorgestellt von einem Berliner Jazzclub-Betreiber mit dem schönen Satz, der hier ist die Zukunft der Berliner Szene. Grund genug also, dass wir ihn eingeladen haben und wir haben mit ihm darüber gesprochen, wie das ist. Wir, also ich, haben mit ihm darüber gesprochen, wie es ist, als die Zukunft bezeichnet zu werden. Ob das Freude, Ehre ist oder ob da irgendwie ein Hochstapler-Syndrom kickt und ein wenig die Sorge. Wir haben über ihn, seine musikalischen Anfänge gesprochen und auch über sein Debütalbum, das nämlich noch aussteht. Und er hat mir auch erklärt, warum er ein Stück weit Angst vor seinem Debütalbum hat. All das könnt ihr euch anhören. Das ganze Gespräch haben wir nämlich hochgeladen auf ellaradio.de. Lohnt sich sehr. Emil Wahlgren, Berliner Jazzsänger bei uns im Ella-Interview.

Lady B waren das hier auf Ella. Und es ist schon echt immer nervig, ne? Wenn Radiomoderatoren irgendwie den Anfang oder das Ende vom Lied mitsingen und so. Aber ich verstehe das. Mich nervt es auch selbst total. Das könnt ihr mir glauben, geschätzte Ella-Hörerschaft. Allerdings ist das so ein bisschen, könnt ihr euch vorstellen, für unsere Radiomoderatoren wie dieser berühmte rote Knopf, ne? Auf den man nicht drücken darf. Weil wenn man auf diesen roten Knopf drückt, fängt Louis Armstrong an, Trompete zu spielen. Und wenn ich jetzt also drücken würde, ist es vorbei.

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7: Ich bin Jerome Nussbaum. Ein Sozialstadtrat aus Berlin-Neukölln hat einer Familie aus Rumänien verweigert, kostenlos in einer Notunterkunft zu leben. Sie soll Urlaub in der Heimat gemacht haben und wollte dann in die Berliner Unterkunft zurückkehren, berichtet die BZ.
8: Stadtrat Rehfeld von der CDU sagte dazu, wer Urlaub in seinem Heimatland mache, könne dort auch dauerhaft leben und müsse nicht in Deutschland Sozialleistungen und Unterkunft bezahlt bekommen. Daraufhin zog die Familie vor das Verwaltungsgericht. Dort wurde entschieden, dass es an der erforderlichen Unfreiwilligkeit der geltend gemachten Obdachlosigkeit mangele. Heißt, die Familie hätte ihre Wohnungsnot vermeiden können. Noah Ulrich, Redaktion.
7: Am Flugplatz in Strausberg wird heute der neue Prototyp einer Aufklärungsdrohne präsentiert. Das Braunschweiger Unternehmen Aerodata hat sie dort entwickelt. Die Drohne kann bis zu 40 Stunden lang in der Luft bleiben. Demnach könnte sie mit Kameras auch große Gebiete wie die Ost- oder Nordsee überwachen. Einen ersten Testflug soll es noch in diesem Jahr geben. Die neue CDU-Generalsekretärin Hoppermann hat vor den Landtagswahlen in Sachsen-Anhalt und auch Mecklenburg-Vorpommern eine Zusammenarbeit mit der Linken ausgeschlossen, unabhängig vom Wahlausgang.
9: Sie spricht von einer klaren Beschlusslage in ihrer Partei. Die schließe eine Kooperation mit der AfD und den Linken aus, so Hoppermann gegenüber der neuen Berliner Redaktionsgesellschaft. Es bestehe keine Notwendigkeit, dies neu zur Diskussion zu stellen. Angesichts des zu erwartenden Ergebnisses, vor allem in Sachsen-Anhalt, hatten sich jedoch CDU-Mitglieder für eine Lockerung in Richtung der Linken ausgesprochen. In Thüringen hat das Bündnis aus CDU, SPD und BSW keine eigene Mehrheit. Dort ist die Regierung bei der Umsetzung ihrer Vorhaben schon auf Stimmen der Linken angewiesen. Ulrike Klein, Redaktion.
7: Der Chat-GPT-Entwickler OpenAI hat eine Jugendversion mit mehr Schutz für jüngere Nutzer vorgestellt. Die Einstellungen sollen automatisch für alle aktiviert werden, die laut Registrierung zwischen 13 und 17 Jahren alt sind oder die vom Unternehmen als minderjährig erkannt werden. So gibt es unter anderem Pausenerinnerungen sowie einen Lernmodus. Eltern sollen auch die Möglichkeit haben, ihr Konto mit dem ihrer Kinder zu verknüpfen, um so bei Themen wie Suizid benachrichtigt zu werden. Die aktuellen Temperaturen: Berlin am Alex und am Funkturm 19 Grad und Potsdam im holländischen Viertel ebenfalls 19. Es bleibt meist bedeckt heute, immer wieder kann es regnen, teils auch kräftiger. Erst am Abend wird es dann trocken bleiben und die Höchstwerte liegen zwischen 20 und 24 Grad. Morgen gibt es dann bei einigen Quellwolken etwas Sonnenschein, nur vereinzelt sind noch Schauer möglich. Die Höchstwerte dann zwischen 24 und 26 Grad.
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Joe Sample hat sich offenbar so sehr gefreut, dass ihm die Melodie zu Spellbound eingefallen ist, dass er sie gleich ein paar Mal hintereinander gespielt hat, damit er sie nicht vergisst. Sicher ist sicher. Sehr schön. Hier ist Ella, fühl den besten Jazz, Soul und Blues. Hallo zusammen, jetzt mit einem meiner ganz großen persönlichen Blues-Gitarrenhelden, Derek Trucks, ein Meister an der Blues-Gitarre, an der Slide-Gitarre. Also das kennt ihr vom Sehen bestimmt, wenn Gitarristen so eine Art Weinflaschenhals oder auch manchmal ist es Metall über die Saiten schieben und dann eben dieser Slide-Ton entsteht. Da ist er wirklich, ich würde fast sagen, einer der Besten, die es da aktuell auf der Welt gibt. Und er hat gemeinsam mit seiner Frau und auch tollen Gitarristin und wunderbaren Sängerin Susan Tedeschi die Tedeschi Trucks Band. Und die hören wir jetzt hier auf Ella. Crazy crying. Viel Spaß.

weiß schon, Frank Sinatra hatte eine ganz passable Musikkarriere, aber beim Montreux Jazz Festival hat er noch nie gespielt. 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

ist das US-amerikanischer Jazz-Sänger, Pianist, Spoken-Word-Musiker. Und nicht nur deswegen wird er häufig in Verbindung gebracht mit dem großen Gil Scott Heron. Und tatsächlich hat Sean Haefeli, der seit mittlerweile 12 Jahren hier in Berlin lebt, in diesem Jahr beim legendären Montreux Jazz Festival gespielt und dann auch noch bei der 60. Geburtstagsausgabe. So alt ist das Festival dann doch noch nicht. Und das Montreux Jazz Festival gilt ja als der Rolls-Royce unter den Musikfestivals. So hat Quincy Jones mal das Montreux Jazz Festival beschrieben. Und ich spreche morgen mit Sean Haefeli über seine Erfahrung beim Montreux Jazz Festival. Ist das wirklich so ein legendäres, magisches Festival? Was passiert dort hinter den Kulissen? Über all das möchte ich mit ihm sprechen. Und aber natürlich auch über seine eigene Musik, über seine vielen Projekte und darüber, warum er vor 12 Jahren nach Berlin kam, zufällig, und direkt wusste, hier möchte ich bleiben. Das alles morgen von 12 bis 1 mit Sean Haefeli, dann bei mir hier im Interview im Ella-Studio. Freue mich sehr.

0: diese Harmonien, diese Akkordfolge, die kennen wir doch irgendwo her, ne? Richtig, daher.
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0: Aus dem Irving Berlin Klassiker Blue Skies. Und genau diesen Klassiker hat sich Thelonious Monk genommen. Dieser Über-Jazz-Pianist, der Mann mit, diplomatisch ausgedrückt, sehr viel Temperament. Und er hat sich eben die Harmonien aus Blue Skies genommen und daraus eine Hommage geschrieben. Ein Song für seinen Pianistenkollegen und großen Freund Bud Powell. Und heraus kam die Thelonious Monk Komposition In Walked Bud, gerade eben gehört hier auf Ella. Also aus Blue Skies wird In Walked Bud und wir kriegen zwei Ohrwürmer zum Preis von einem.

0: nächsten Glockenschlag ist es 0 Uhr.
1: Hier ist Ella, fühlt den besten Jazz, Soul und Blues jetzt mit Jalen Ngonda, der beim nächsten Glockenschlag anfängt zu singen.

Ja, ich glaube, in etwa genau so hatten sich Guns N' Roses das damals vorgestellt. Hier ist Ella, fühlt den besten Jazz, Soul und Blues mit Erik Sommer. Und wenn ich euch ganz kurz eine persönliche Empfehlung aussprechen dürfte, wenn ihr sehen und hören wollt, wie einer der ganz großen deutschen Jazzmusiker sich ausprobiert musikalisch, seine Fähigkeiten austestet, schaut, was darüber hinaus noch möglich ist, dann müsst ihr in dieser Woche wirklich ins A-Train kommen. Wolfgang Haffner gastiert dort nämlich seit gestern Abend der deutsche Jazz-Schlagzeuger. Seine Statistik spricht für sich, mehr als 400 Alben, mehr als 1000 Konzerte auf der ganzen Welt. Erst vor einer Woche hat er vor 40.000 Menschen im Luitpoldhain in Nürnberg gespielt mit seinen musikalischen Freunden und Allstars aus der deutschen Jazz-Szene. Und seit gestern Abend eben vor 100 Menschen im A-Train, seine Summer Residency. Er hat gestern angefangen, läuft noch bis Samstagabend und ich war gestern Abend dabei, gemeinsam er mit Jakob Manz und Nils Kugelmann, also zwei jungen Wilden der Berliner Szene. Und es war wirklich faszinierend zu beobachten, wie da gestern die musikalischen Bälle, wobei es waren eher musikalische Funken, durch die Luft geflogen sind. Und das Ganze geht eben noch bis Samstag mit wechselnder Besetzung. Sebastian Studnitzky ist beispielsweise morgen Abend mit dabei, auch Ulf Wakenius steht dann gemeinsam mit Wolfgang Haffner auf der Bühne und ich konnte gestern nach seinem Soundcheck mit ihm ein wenig sprechen für ein Ella-Interview und Ausschnitte daraus hören wir gleich nach 12 von 12 bis 1, also hier im Gespräch Wolfgang Haffner mit Ella. Eine große Ehre.

und dann ist Schluss. Kommt immer recht überraschend, finde ich, das Ende hier von dem Stück. Banks und Talbot, Smoking Aces auf Ella. Ähnlich überraschend wie das Ende dieser Moderation. Einen kleinen Scherz habe ich mir da erlaubt. Ich bin noch da. Keine Sorge oder tut mir leid. Könnt ihr euch wahlweise aussuchen. Wir hören uns nach 12 wieder. Jetzt gleich erstmal die Nachrichten. Vorher Donald Faye.

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5: Ich bin Jerome Nussbaum. Eine Frau schwebt nach einem Wohnhausbrand in Berlin-Frohnau in Lebensgefahr. Der Brand war kurz nach Mitternacht in der Mehringer Straße ausgebrochen. 2 Menschen hatten sich schon selbst in Sicherheit gebracht. Eine Frau wurde dann von den Rettungskräften in dem brennenden Haus entdeckt und ins Krankenhaus gebracht. Brandenburgs Bildungsminister Hoffmann bereitet Lehrkräfte und Schüler heute auf das nach seinen Worten schwierigste Schuljahr überhaupt vor. Er gibt Informationen, was auf sie zukommen wird. Als Hauptproblem gilt, dass voll ausgebildete Lehrkräfte fehlen, vor allem in den ländlichen Regionen. Allein auf der Internetseite des Bildungsministeriums sind derzeit 120 Stellen ausgeschrieben. Hoffmann geht davon aus, dass es nicht ausreichend Interessierte geben wird. In Thüringen verschärft sich der Ton zwischen dem BSW-Landesverband und der Bundesspitze um Parteigründerin Wagenknecht. Digitalminister Schütz deutete einen Bruch seines Landesverbandes mit der Bundespartei an, sollte es in Bundesländern zu Kooperationen mit der AfD kommen.
6: Wörtlich sagte er, wir werden nicht mitmachen, wenn sich jemand aus Machtkalkül mit Extremisten zusammentut. Dies sei inakzeptabel und man werde eine schnelle und deutliche Antwort finden, so Schütz im Deutschlandfunk. Die Bundesspitze habe den Gründungskonsens des BSW verlassen. Er kündigte auch eine politische Klärung nach den Landtagswahlen in Sachsen-Anhalt mit offenem Ausgang an. Parteigründerin Wagenknecht hatte eine Zusammenarbeit mit der AfD angedeutet, falls es ihre Partei in den Landtag von Magdeburg schafft. Noah Ulrich, Redaktion.
5: Bundesjustizministerin Hubig will einen besseren Hitzeschutz in Mietwohnungen angehen. Der Rheinischen Post sagte sie, dies sei bislang gar nicht so einfach.
7: Sie bringt deshalb mögliche Änderungen beim Mietrecht ins Gespräch. Dadurch soll ein Einbau von Klimaanlagen erleichtert werden, ebenso etwa Sonnenblenden. Hier brauche es für beide Seiten klare und praktikable Regelungen, so Hubig. Bisher haben Mieter keinen Anspruch auf den Einbau fest installierter Klimaanlagen oder außenliegender Verschattungen. Für solche baulichen Veränderungen ist in der Regel erst die Zustimmung des Vermieters nötig. Ulrike Klein, Redaktion.
5: Der Großbrand im Hohen Venn in Ostbelgien ist nicht näher an Nordrhein-Westfalen herangerückt. Die Feuerwehr versucht aber weiterhin, ein Übergreifen der Flammen mit Brandschneisen zu verhindern. Regen und ausbleibender Wind konnten das Feuer ausbremsen. Gleichzeitig mussten aber die Löscharbeiten aus der Luft wegen des Wetters ausgesetzt werden. Die aktuellen Temperaturen: Berlin am Alex und am Funkturm 19 Grad und 20 sind es jetzt in Potsdam am Stadtschloss. Es bleibt meist bedeckt heute, immer wieder kann es regnen, teils auch kräftiger. Erst am Abend wird es dann trocken bleiben und die Höchstwerte liegen zwischen 20 und 24 Grad. Morgen gibt es dann bei einigen Quellwolken etwas Sonnenschein, nur vereinzelt sind noch Schauer möglich. Die Höchstwerte dann zwischen 24 und 26 Grad.
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0: Seit gestern gastiert der deutsche Ausnahme-Jazz-Schlagzeuger Wolfgang Haffner im A-Train in Charlottenburg. Und damit hallo und herzlich willkommen bei Ella fühlt den besten Jazz, Soul und Blues. Wolfgang Haffner ist ja eine Lichtgestalt des deutschen Jazz. Auf mehr als 400 Alben hat er gespielt, Chaka Khan, El Giroux, mehr als 1000 Konzerte auf der ganzen Welt hat er getrommelt. Und seit gestern eben im kleinen, gemütlichen A-Train in Charlottenburg. Das war ein ganz, ganz tolles Eröffnungskonzert gestern. Es gibt noch bis zum Samstag jeden Abend Konzerte. Sichert euch also ruhig die letzten Tickets. Mehr Infos dazu auf ellaradio.de. Und ich konnte gestern mit Wolfgang sprechen über diese Residency. Übrigens nach seinem Soundcheck, der ganze 4 Stunden lang ging im A-Train. Und darüber habe ich direkt zu Beginn mit ihm gesprochen. Denn häufig unterschätzen wir, die gar nicht so oft auf der Bühne stehen, wie wichtig so ein Soundcheck ist und wie penibel auch Wolfgang da zu Tage geht.
1: Ich bin ein sehr penibler Soundchecker. Sound ist das A und O bei Musik. Gefühl, Sound gehört untrennbar zusammen. Und ich gehe erst von der Bühne, wenn es so klingt, dass wir uns gut hören. Und dann braucht man manchmal eine Stunde länger.
2: Vor ziemlich genau einer Woche hast du vor 40.000 Leuten gespielt, Stars auf dem Luitpoldheim in Nürnberg. Da war wahrscheinlich die Bühne so groß wie der ganze A-Train jetzt. Fühlt sich das für dich noch an, dann wie ein und derselbe Job, wie der gleiche Beruf? Weil von außen könnten natürlich die Unterschiede nicht krasser sein.
1: Also erstmal war die Bühne dort wahrscheinlich 10-mal so groß wie der ganze A-Train. Die war echt irre groß. Die Herangehensweise ist grundsätzlich die gleiche. Erstmal, es geht um Musik. Mir geht es immer um die Musik. Nur, wenn ich auf einer großen Bühne spiele und da stehen ein paar 10.000 Leute davor, du musst versuchen, den Hintersten zu erreichen. Die Vorderen erreichst du leicht, aber die Hinteren, das ist das Wichtige. Hier in einem Club, ich kann der letzten Reihe in die Augen gucken.
0: Und das hat er dann auch gemacht gestern Abend. Wolfgang Haffner, bis Samstag spielt er im A-Train in Charlottenburg. Das ganze Gespräch mit ihm gibt's auf ellaradio.de und Ausschnitte noch in dieser ganzen Stunde hier bis 1 auf Ella.

0: Ach, ich bin immer noch ganz beseelt von gestern Abend. Und das ist ja auch eine Information, die für euch sicherlich hilfreich ist. Hallo, hier bei Ella Fühl, dem besten Jazz, Soul und Blues. Gestern Abend war nämlich das erste Konzert der Summer Residency von Wolfgang Haffner im A-Train in Berlin-Charlottenburg. Wolfgang Haffner, der deutsche Ausnahme-Jazz-Schlagzeuger. Und Summer Residency deswegen, weil Wolfgang von gestern Abend bis Samstagabend jeden Abend im A-Train in Charlottenburg spielt und dort Musik macht. Und gestern Abend hat er wirklich direkt fulminant eröffnet mit zwei jungen Wilden der Berliner Szene, mit Jakob Manns am Saxophon und Nils Kugelmann sowohl am Kontrabass als auch an der Bassklarinette. Das war wirklich ganz, ganz bewegend und wirklich faszinierend. Und ich hatte die große Freude, mit Wolfgang sprechen zu können. Gestern noch vor dem Konzert, aber schon im A-Train. Und da wurde mir dann deutlich, dass sich Wolfgang Haffner mindestens genauso sehr auf den A-Train gefreut hat, wie der A-Train bzw. der Betreiber Sedal Serdan sich auf Wolfgang Haffner gefreut hat.
1: Ich habe mit Sedal seit letztem Jahr schon drüber gesprochen. Ich habe letztes Jahr 3 Abende gemacht. Davor war ich 10-12 Jahre nicht mehr hier. Habe immer größere Konzerte in Berlin gespielt und das ging sich dann nie aus. Und das war mir jetzt aber wichtig. Ich möchte auch mal wieder den Kontakt zum Fan, den direkten Kontakt. Und das ist natürlich ideal hier und ich kann neue Sachen ausprobieren. Könnte ich auf einer größeren Bühne in der Form auch nicht machen.
0: Und Wolfgang Haffner probiert eben aus, unter anderem mit Jakob Manns und Nils Kugelmann, aber auch mit alten Weggefährten, zum Beispiel dem Bassisten Thomas Stieger oder dem Gitarristen Ulf Akenius und dem Trompeter Sebastian Studnitzky, alles wirklich A-Lister der europäischen Jazz-Szene. Mehr Infos dazu zum kompletten Line-Up der Summer Residency von Wolfgang Haffner gibt's auf ellaradio.de und zwei dieser großen Namen, die auch mit Wolfgang Haffner auf der Bühne stehen werden, noch im A-Train. Die hören wir jetzt gemeinsam natürlich mit Wolfgang Haffner hier, Ulf Akenius und Sebastian Studnitzky, außerdem Vincent Perani mit Lieber Tango auf Ella.

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Es bleibt ein Meisterwerk, sowohl von Joni Mitchell als auch im Übrigen von Vince Mendoza, der diese Version orchestriert und arrangiert hat. Both Sides Now hier auf Ella. Fühl den besten Jazz, Soul und Blues, und das machen wir gleich noch mit einem weiteren Ausschnitt aus unserem Ella-Interview mit Wolfgang Haffner, gleich nach zwei Stücken hier.

0: Er ist so abenteuerlustig wie lang nicht mehr. Und damit hallo bei Ella Fühl, den besten Jazz, Soul und Blues. Das hat mir Wolfgang Hafner gestern im Interview gesagt, der deutsche Ausnahme-Jazz-Schlagzeuger. Denn seit gestern Abend spielt er im A-Chain in Berlin-Charlottenburg, was wirklich eine Sensation ist. Denn vor genau einer Woche oder ziemlich genau einer Woche hat Wolfgang Hafner noch vor 40.000 Menschen gespielt auf dem Luitpoldheim in Nürnberg und jetzt eben vor 100. Und das eben bis Samstagabend durch. Das sind wirklich ganz, ganz tolle Konzerte, weil man eben Wolfgang Hafner seine Abenteuerlust und seine Lust darauf, neue Dinge auszutesten, wirklich angemerkt hat, auch gestern Abend beim Konzert. Ich hatte die große Freude, gestern vor dem Konzert mit Wolfgang sprechen zu können. Das ganze Interview findet ihr auf ellaradio.de. Und in unserem Gespräch habe ich ihn auch gefragt, woher er diese Abenteuerlust hernimmt, warum er sagt, dass er im Moment so abenteuerlustig ist wie schon lange nicht mehr.
1: Gute Frage. Habe ich mir noch tatsächlich keine Gedanken darüber gemacht. Ich merke, dass ich am Instrument, also ich stelle immer mehr fest, was ich nicht kann. Das wird mir immer noch mehr bewusst. Das heißt, ich übe wieder und auch relativ viel. Und jetzt habe ich eben auch die Lust wieder mit Leuten verschiedene Sachen auszuprobieren und schauen, wo es mich hinführt. Und jeder weitere Schritt ist eine weitere Erfahrung. Und wenn ich jetzt in dem Fall wie hier im A-Train mit dem Publikum dann teilen kann und kann auf der Bühne forschen und Sachen ausprobieren, da wird auch irgendwas schief gehen, aber das ist völlig Wurst, weil ich werde herzlich dabei lachen und eine Freude haben und ja, von daher freue ich mich da sehr drauf.
2: Wolfgang, vielen Dank fürs Gespräch und viel Spaß in der Hauptstadt.
1: Ich danke, Erik.

Das ist Audrey Pound mit Swollen hier auf Ella. Fühl den besten Jazz, Soul und Blues. Und das war in dieser Stunde, oder es waren Ausschnitte aus meinem Ella-Interview mit dem deutschen Ausnahme-Jazz-Schlagzeuger Wolfgang Haffner. Noch bis Samstagabend spielt er im A-Train in Berlin-Charlottenburg. Große Empfehlung, checkt das gern aus und schaut, ob es noch letzte Karten gibt. Es lohnt sich wirklich sehr. Und das ganze Gespräch mit Wolfgang Haffner findet ihr auf ellaradio.de.

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1: Ich bin Jerome Nussbaum. Eine Frau schwebt nach einem Wohnhausbrand in Berlin-Frohnau in Lebensgefahr. Der Brand war kurz nach Mitternacht in der Mehringer Straße ausgebrochen. Zwei Menschen hatten sich schon selbst in Sicherheit gebracht. Eine Frau wurde dann von den Rettungskräften in dem brennenden Haus entdeckt und ins Krankenhaus gebracht. Brandenburgs Bildungsminister Hoffmann bereitet Lehrkräfte und Schüler heute auf das nach seinen Worten schwierigste Schuljahr überhaupt vor. Er gibt Informationen, was auf sie zukommen wird. Als Hauptproblem gilt, dass voll ausgebildete Lehrkräfte fehlen, vor allem in den ländlichen Regionen. Allein auf der Internetseite des Bildungsministeriums sind derzeit 120 Stellen ausgeschrieben. Hoffmann geht davon aus, dass es nicht ausreichend Interessierte geben wird. In Thüringen verschärft sich der Ton zwischen dem BSW-Landesverband und der Bundesspitze um Parteigründerin Wagenknecht. Digitalminister Schütz deutete einen Bruch seines Landesverbandes mit der Bundespartei an, sollte es in Bundesländern zu Kooperationen mit der AfD kommen.
2: Wörtlich sagte er, wir werden nicht mitmachen, wenn sich jemand aus Machtkalkül mit Extremisten zusammentut. Dies sei inakzeptabel und man werde eine schnelle und deutliche Antwort finden, so Schütz im Deutschlandfunk. Die Bundesspitze habe den Gründungskonsens des BSW verlassen. Er kündigte auch eine politische Klärung nach den Landtagswahlen in Sachsen-Anhalt mit offenem Ausgang an. Parteigründerin Wagenknecht hatte eine Zusammenarbeit mit der AfD angedeutet, falls es ihre Partei in den Landtag von Magdeburg schafft. Noah Ulrich, Redaktion.
1: Bundesjustizministerin Hubich will einen besseren Hitzeschutz in Mietwohnungen angehen. Der Rheinischen Post sagte sie, dies sei bislang gar nicht so einfach.
3: Sie bringt deshalb mögliche Änderungen beim Mietrecht ins Gespräch. Dadurch soll ein Einbau von Klimaanlagen erleichtert werden, ebenso etwa Sonnenblenden. Hier brauche es für beide Seiten klare und praktikable Regelungen, so Hubich. Bisher haben Mieter keinen Anspruch auf den Einbau fest installierter Klimaanlagen oder außenliegender Verschattungen. Für solche baulichen Veränderungen ist in der Regel erst die Zustimmung des Vermieters nötig. Ulrike Klein, Redaktion.
1: Der Großbrand im Hohen Venn in Ostbelgien ist nicht näher an Nordrhein-Westfalen herangerückt. Die Feuerwehr versucht aber weiterhin, ein Übergreifen der Flammen mit Brandschneisen zu verhindern. Regen und ausbleibender Wind konnten das Feuer ausbremsen. Gleichzeitig mussten aber die Löscharbeiten aus der Luft wegen des Wetters ausgesetzt werden. Die aktuellen Temperaturen: Berlin am Alex und am Funkturm 19 Grad und 20 sind es jetzt in Potsdam am Stadtschloss. Es bleibt meist bedeckt heute, immer wieder kann es regnen, teils auch kräftiger. Erst am Abend wird es dann trocken bleiben und die Höchstwerte liegen zwischen 20 und 24 Grad. Morgen gibt es dann bei einigen Quellwolken etwas Sonnenschein, nur vereinzelt sind noch Schauer möglich. Die Höchstwerte dann zwischen 24 und 26 Grad.
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und wenn ich mir so die harten Rocker-Motorradfahr-Jungs vorstelle und Mädels, die über die Route 66 brettern auf ihren schweren Maschinen, dann stelle ich mir dazu die flippige Musik von Natalie Cole vor. Das passt. Hier ist Ella mit Erik Sommer. Hi.

0: Mama Terra ist das hier auf Ella, also Mutter Erde. Eine britische Musikgruppe, die zur Zeit der Corona-Pandemie sich zusammengefunden hat. Zunächst virtuell, dann erst in einem Raum mit viel Abstand und damit immer weniger Abstand. Und das haben die Jungs und Mädels dann gefilmt und dort im Internet wurden sie dann entdeckt von einem britischen Soul-Musik-Label. Ja, es gab dann doch ein, zwei ganz gute Dinge, die in dieser blöden Corona-Zeit passiert sind. Zum Beispiel, dass eben Mama Terra entdeckt wurde. Das war früher anders, um einen harten Cut zu machen. Billie Holiday, ja, sie wurde mit 17 Jahren entdeckt. Das war aber in dem frühen oder im mittleren 20. Jahrhundert. Sie sang damals in mehreren Nachtclubs in New York, um sich und ihre Mutter über Wasser zu halten. Und in einer Nacht änderte sich dann alles dadurch, dass der junge Musikproduzent John Hammond im Publikum saß und hörte sie im Club singen und war begeistert.
1: I heard a singer who was an improvising horn player.
2: Ich hörte eine Sängerin, die eigentlich eine improvisierende Trompeterin ist. So singt sie, fast wie die Trompete von Louis Armstrong. Und immer anders, jede Strophe, in jeder Bar, an jedem Tisch war anders. So war sie einfach, das war wundervoll.
0: Das hat John Hammond Jahrzehnte später im kanadischen Fernsehen erzählt. Übrigens kurz nach dem Auftritt im Club hat er auch sein Versprechen wahrgemacht und die erste Studio-Session für die junge Billie Holiday arrangiert. Und dann direkt mit dem großen Benny Goodman. Billie Holiday hören wir jetzt mit I Only Have Eyes For You auf Ella.

Dieser Song erlebt seit ein paar Jahren, kannst du den Wecker nachstellen, pünktlich zur Sommer- und Urlaubszeit eine Renaissance in den sozialen Netzwerken. So auch gerade jetzt. Virtual Insanity von Jamiroquai hier auf Ella. Wieso ist das? Naja, ihr erinnert euch vielleicht an das Musikvideo von Virtual Insanity. Da ist der Sänger von Jamiroquai. Im Grunde steht er eigentlich nur auf dem Boden. Weil der Boden sich aber unter ihm bewegt, schwebt dann dadurch der Sänger so ein bisschen durch den Raum. Und das stellen viele Menschen auf den sozialen Netzwerken nach, und zwar auf den Rolltreppen, die es auf Flughäfen gibt. Da bleiben sie im Grunde nur stehen und durch die Rolltreppen, die auf Flughäfen ja so lustig waagerecht auf dem Boden langlaufen, sieht es dann so aus, als würden auch sie durch den Raum schweben. Ist doch schön, wenn wir durch so Kniffe auch die jungen Menschen an diese Musik binden können. Jetzt klinge ich schon wie mein alter Opa. Gott zum Gruße hier auf Ella.

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Kenner wissen, jetzt folgt eine Wolfpack-Kadenz. Das war eine Wolfpack-Kadenz. Alle, die sich hier jetzt nicht als Kenner oder Kennerin ausgewiesen haben, ist gar kein Problem, denn auch ihr wusstet, das jetzt hier gerade eben auf Ella war sehr schön. Wolfpack, Love is a Beautiful Thing.

Hugh Masekela weidet hier die Weide auf Ella, grazing in the grass. Könnt ihr auch gerne machen, wenn ihr gerade eine Weide in der Nähe habt. Ich sag nur, pünktlich um 12 morgen bitte wieder hier antreten, da habe ich nämlich einen super Studiogast.

ist das US-amerikanische Jazz-Sänger, Pianist, Spoken-Word-Musiker. Und nicht nur deswegen wird er häufig in Verbindung gebracht mit dem großen Gil Scott-Heron. Und tatsächlich hat Sean Haefeli, der seit mittlerweile 12 Jahren hier in Berlin lebt, in diesem Jahr beim legendären Montreux Jazz Festival gespielt. Und das Montreux Jazz Festival gilt ja als der Rolls-Royce unter den Musikfestivals. So hat Quincy Jones mal das Montreux Jazz Festival beschrieben. Und ich spreche morgen mit Sean Haefeli über seine Erfahrung beim Montreux Jazz Festival. Ist das wirklich so ein legendäres, magisches Festival? Was passiert dort hinter den Kulissen? Über all das möchte ich mit ihm sprechen. Und aber natürlich auch über seine eigene Musik, über seine vielen Projekte und darüber, warum er vor 12 Jahren nach Berlin kam, zufällig, und direkt wusste, hier möchte ich bleiben. Das alles morgen von 12 bis 1 mit Sean Haefeli dann bei mir hier im Interview im Ella-Studio. Freue mich sehr.

Macht's mal gut, Nachbarn. Zumindest für den Rest des heutigen Tages und morgen bis 10, weil dann hören wir uns wieder. Morgen ab 10 bin ich wieder da. Erik Sommer hier bei Ella, fühl den besten Jazz, Soul und Blues. Jetzt übernimmt hier ab 2 Uhr Petra Schwarz. Bis dann, tschüss.

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1: Ich bin Marvin Standke. Nach dem Hackerangriff auf zwei Berliner Senatsverwaltungen fordern die Grünen Konsequenzen. Die IT der Behörden müsse stärker zentralisiert werden, fordert der Digitalisierungsexperte Ziller. Die dezentrale Organisation sei angesichts wachsender Bedrohungen nicht mehr zeitgemäß. Sicherheitskritische Technik solle deshalb zentral betreut werden. Ziller bezweifelt zudem, dass nur öffentlich zugängliche Daten abgeflossen sind. Der Angriff habe das Vertrauen in den Datenschutz der Verwaltung erschüttert. Brandenburgs Bauernpräsident Wendorf fordert wegen der Ernteeinbußen Hilfen für die Landwirtschaft. Er unterstützt damit Forderungen nach einem Sofortprogramm des Deutschen Bauernverbandes. Der Verband rechnet beim Getreide mit knapp 42 Millionen Tonnen Ertrag. Das wären 7% weniger als im vergangenen Jahr. Wendorf sagte der ARD, Landwirte müssten auch schlechte Zeiten überstehen und dann auch schwarze Zahlen schreiben können. Die deutsche Industrie hat so viele offene Aufträge wie seit über 10 Jahren nicht. Das teilte das Statistische Bundesamt heute mit. Der Auftragsbestand stieg im Juni erneut an. Viele offene Bestellungen gelten als Zeichen für eine gute Geschäftslage. Auch die Wirtschaftsprognosen für Deutschland sind zuletzt optimistischer geworden. Die Volksbanken und Raiffeisenbanken erwarten inzwischen 1% Wirtschaftswachstum. Im Fall der zerstörten Nord Stream Pipelines in der Ostsee ist ein weiterer Verdächtiger festgenommen worden.
2: Nach ARD-Informationen handelt es sich um einen mutmaßlichen Taucher. Er soll Sprengstoff an den Pipelines angebracht haben. Der Mann war bereits im vergangenen Jahr in Polen aufgespürt worden. Eine Auslieferung nach Deutschland war damals nicht zustande gekommen. Nun soll er aus Kroatien nach Deutschland überstellt werden. Bei den Explosionen 2022 wurden 3 von 4 Röhren zerstört. Die Nord Stream Pipelines waren wichtig, weil sie russisches Erdgas direkt durch die Ostsee nach Deutschland transportierten. Ulrike Klein, Redaktion.
1: Und gute Freundschaften können die körperliche und psychische Gesundheit stärken. Das zeigt jetzt eine Studie mit Daten von mehr als 200.000 Menschen. Untersucht wurden Menschen aus 22 Ländern weltweit. Wer mit seinen Freundschaften zufrieden war, berichtete häufiger von besserer Gesundheit. Der Einfluss familiärer Beziehungen aus der Kindheit war dagegen schwächer. Die Forschenden nennen soziale Beziehungen deshalb eine wichtige Säule des Wohlbefindens. Und hier die aktuellen Temperaturen. Berlin am Alex 20 Grad, Potsdam im holländischen Viertel auch 20 Grad. Heute viele Wolken und zeitweise Regen, teils schauerartig. Zum Abend wird es dann trockener und lockert etwas auf. Die Maximaltemperaturen 21 bis 22 Grad.
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Ja, hallo an diesem Mittwochnachmittag, kurz nach zwei. Ich bin wieder zur Stelle, ihr ja auch, wenn ihr mich gerade hört. Ich freue mich darüber, hoffentlich bleibt ihr auch bei mir. Ich bin bis 18 Uhr noch hier, also 4 Stunden haben wir miteinander. Danach kommt später dann wie immer mein Kollege Viktor Worms, aber das ist Zukunftsmusike. Apropos Musike, ich, Petra Schwarz, habe euch jetzt zu bieten Jared Lawson, Do What You Gotta. Und vorher hatten wir das Traumpaar Charlie Hunter und Nora Jones gehört, More Than This. Also das geht doch wieder richtig gut los hier bei Ella. Fühl den besten Jazz, Soul und Blues.

0: den sicher erkannt. Das war Gregory Porter natürlich. Hier bei uns, bei Ella, für den besten Jazz, Soul und Blues. Und habe ich mal eine Frage an euch. Wisst ihr, warum bei diesem Mann, der heute wirklich eindeutig ein Weltstar ist, der Durchbruch auch erst so mit Ende 30 geklappt hat? Wenn nicht, dann erfahrt ihr das jetzt.
1: For me it took some time. Now, yes, I was knocking on doors for years.
2: Es hat schon eine ganze Weile gedauert und ich musste viele Klinken putzen, bis es bei mir wirklich geklappt hat, obwohl ich auch mit 18 schon sehr schön gesungen habe. Aber da fehlte etwas. Ich musste Krisen erlebt, Probleme überstanden haben. Ich musste mir auch manchmal das Herz brechen lassen, eine innere Tiefe bekommen, damit meine Stücke anfangen konnten zu wirken. Ich musste einfach mehr gelebt haben.
1: It took some desire or need to get over some difficulty in order to create the messages that I have in my songs.
0: Wie weise Gregory Porter hat uns das höchst selbst erklärt. Und zwar hier bei uns bei Ella. Und da geht's weiter mit richtig guter Musik. Ganz aktuell aus diesem Jahr. I knew.

Buddy Rich, Big Band, Big Swing Face. Großartig. Hier bei uns, bei Ella, für den besten Jazz, Soul und Blues. Musik habe ich ja schon gesagt, wie immer ganz toll. Ich schaue mal, was wir in dieser Stunde haben. Wir haben zum Beispiel Jamie Cullum noch oder das Ramsey Lewis Trio. Judith Owen wird dabei sein. Und hier kommt jetzt Herb Alpert und er hat im Schlepptau in Anführungszeichen der Tijuana Brass. This guy is in love with you.

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Ihr seid natürlich bei LH an diesem Mittwochnachmittag, wo sonst. Ich bin Petra Schwarz, weiter für euch da und habe jetzt nach Christian McBride und José James Judith Owen mit Joe Bonamassa für euch. Mind is on vacation. Und da lohnt sich sehr, auf den Text zu hören, finde ich.

Projective waren das hier bei uns bei Ella. Fühl den besten Jazz, Soul und Blues. Und damit gehen wir fast schon auf die volle Stunde zu. Ein paar Minuten haben wir noch, die füllen wir natürlich mit Musik, bevor es dann Aktuelles aus Berlin, Brandenburg, Deutschland und der Welt gibt. Und bis dahin also Little Willie John mit einer sehr eigenwilligen Interpretation wieder eines Klassikers.

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1: Ich bin Marvin Standke. Nach dem Hackerangriff auf zwei Berliner Senatsverwaltungen fordern die Grünen Konsequenzen. Die IT der Behörden müsse stärker zentralisiert werden, fordert der Digitalisierungsexperte Ziller. Die dezentrale Organisation sei angesichts wachsender Bedrohungen nicht mehr zeitgemäß. Sicherheitskritische Technik solle deshalb zentral betreut werden. Ziller bezweifelt zudem, dass nur öffentlich zugängliche Daten abgeflossen sind. Der Angriff habe das Vertrauen in den Datenschutz der Verwaltung erschüttert. Brandenburgs Bauernpräsident Wendorf fordert wegen der Ernteeinbußen Hilfen für die Landwirtschaft. Er unterstützt damit Forderungen nach einem Sofortprogramm des Deutschen Bauernverbandes. Der Verband rechnet beim Getreide mit knapp 42 Millionen Tonnen Ertrag. Das wären 7% weniger als im vergangenen Jahr. Wendorf sagte der ARD, Landwirte müssten auch schlechte Zeiten überstehen und dann auch schwarze Zahlen schreiben können. Die deutsche Industrie hat so viele offene Aufträge wie seit über 10 Jahren nicht. Das teilte das Statistische Bundesamt heute mit. Der Auftragsbestand stieg im Juni erneut an. Viele offene Bestellungen gelten als Zeichen für eine gute Geschäftslage. Auch die Wirtschaftsprognosen für Deutschland sind zuletzt optimistischer geworden. Die Volksbanken und Raiffeisenbanken erwarten inzwischen 1% Wirtschaftswachstum. Im Fall der zerstörten Nord Stream Pipelines in der Ostsee ist ein weiterer Verdächtiger festgenommen worden.
2: Nach ARD-Informationen handelt es sich um einen mutmaßlichen Taucher. Er soll Sprengstoff an den Pipelines angebracht haben. Der Mann war bereits im vergangenen Jahr in Polen aufgespürt worden. Eine Auslieferung nach Deutschland war damals nicht zustande gekommen. Nun soll er aus Kroatien nach Deutschland überstellt werden. Bei den Explosionen 2022 wurden 3 von 4 Röhren zerstört. Die Nord Stream Pipelines waren wichtig, weil sie russisches Erdgas direkt durch die Ostsee nach Deutschland transportierten. Ulrike Klein, Redaktion.
1: Und gute Freundschaften können die körperliche und psychische Gesundheit stärken. Das zeigt jetzt eine Studie mit Daten von mehr als 200.000 Menschen. Untersucht wurden Menschen aus 22 Ländern weltweit. Wer mit seinen Freundschaften zufrieden war, berichtete häufiger von besserer Gesundheit. Der Einfluss familiärer Beziehungen aus der Kindheit war dagegen schwächer. Die Forschenden nennen soziale Beziehungen deshalb eine wichtige Säule des Wohlbefindens. Und hier die aktuellen Temperaturen. Berlin am Alex 20 Grad, Potsdam im holländischen Viertel auch 20 Grad. Heute viele Wolken und zeitweise Regen, teils schauerartig. Zum Abend wird es dann trockener und lockert etwas auf. Die Maximaltemperaturen 21 bis 22 Grad.
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Tony Bennett war das. Aber natürlich nicht allein. Na klar. Ihr habt ja gehört, dass ich in den letzten Tagen immer wieder im Kopf habe, dass mein Kollege Erik Sommer mal erzählt hat, dass Tony Bennett einfach zu faul war, sich immer die ganzen Texte allein zu merken. Und da hat er dann immer jeweils jemand anders dazu genommen. In dem Falle war das James Taylor. Put on a happy face. Oh ja, das sage ich meinen Trainees auch immer. Wir haben doch als Deutsche oft das Gesicht zur Faust geballt. So nenne ich das, wenn der Deutsche so ziemlich grimmig vor sich hinguckt. Guckt doch einfach auch mal in den Spiegel. Wie guckt ihr denn so? Wenn ihr nur mal guckt, kann man übrigens lernen, das Gesicht etwas aufzuhellen. Können wir irgendwann nochmal drüber reden. Jetzt erstmal Musik, und zwar das hier.

0: Michael Bublé war das mit Crazy Love aus dem Jahre 2009. Ja, da gibt es ja die schöne Geschichte, wie er herausgefunden hat, dass er singen kann. Das hat er im Auto festgestellt, wie er mal dem US-Sender CBS gesagt hat.
1: Wir saßen irgendwann an Weihnachten mit der ganzen Familie mal im Auto, ich mit 13 oder so in der letzten Reihe, und dann haben wir alle zusammen White Christmas gesungen und ich dann irgendwann so:
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1: Und dann, woom, drehten sich alle zu mir um.
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0: Ja, wer hätte sich da nicht umgedreht, wenn er eine solche Stimme von hinten im Auto gehört hätte? Michael Bublé war das hier bei uns, bei Ella. Fühl den besten Jazz, Soul und Blues. Apropos Stimme, auch eine tolle Stimme hat diese junge Frau, die wir jüngst bei uns hier bei Ella Radio auch im Interview hatten. Übrigens, alle unsere Interviews könnt ihr auf der Website ellaradio.de nachhören. Die junge Frau heißt Mika Miller und klingt, wenn sie singt, so.

Mario Biondi da gerade gesagt. Der Mann, der gesungen hat mit dieser kräftigen Stimme. Und ich greife das einfach mal auf und erinnere mich an den Abend, da Till Brönner hier beim Zigzag Jazz Festival aufgetreten ist. Ende Juli im Gasometer hier in Berlin. Wir haben das ganze Jahr präsentiert und Mario Biondi war auch da. Und die beiden waren ja jetzt zusammen, Via Con Me, hier bei uns bei Ella. Fühl den besten Jazz, Soul und Blues. Und jetzt kommen zwei andere bedeutende Namen, etwa

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4: Ich bin Marvin Standke. Das Berliner Luxushotel Adlon soll verkauft werden. Einige Eigentümer finden die geplante Beteiligung am Gewinn zu hoch. Die Jagdfeldgruppe, ein Immobilienunternehmen, soll davon profitieren, wenn das Hotel teuer verkauft wird. Bei mehr als 310 Millionen Euro soll sie 20% des Mehrerlöses bekommen. Auch Adlon-Ur-Urenkel Felix Adlon zeigte sich überrascht. Nach einer tödlichen Autofahrt in Teltow muss ein 27-Jähriger in eine psychiatrische Klinik. Das hat das Landgericht Potsdam entschieden. Der Mann war im vergangenen Jahr gezielt auf 4 Menschen zugefahren. Ein 49-jähriger Radfahrer starb, 3 weitere Menschen wurden verletzt. Das Gericht sieht Totschlag und mehrfach versuchten Totschlag als erwiesen an. Wegen einer psychischen Erkrankung war der Mann laut Gericht nicht schuldfähig.
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4: Die Grenzkontrollen zu Polen werden um ein weiteres halbes Jahr verlängert. Das bestätigte eine Sprecherin des Bundesinnenministeriums. Die Kontrollen gelten damit bis Mitte März nächsten Jahres. Betroffen ist unter anderem der Bereich Frankfurt an der Oder. Das Vorhaben wurde offiziell bei der EU-Kommission angemeldet. Und hier die aktuellen Temperaturen. Berlin am Alex 20 Grad, Potsdam im holländischen Viertel auch 20 Grad. Heute viele Wolken und zeitweise Regen, teils schauerartig. Zum Abend wird es dann trockener und lockert etwas auf. Die Maximaltemperaturen 21 bis 22 Grad.

Ja, da bin ich wieder nach den Meldungen, nach dem Aktuellen aus Berlin und Brandenburg, was es ja bei uns regelmäßig in jeder Stunde um halb gibt. Petra Schwarz, mein Name, und da bringe ich euch jetzt MT Jones mit Gentle Reminder und wünsche uns einen richtig guten Nachmittag.

ist das, was wir da gerade gehört haben von Wethery Port, einer der weltberühmten Instrumentalkompositionen des Jazz-Fusion-Bassisten Jaco Pastorius, die 1977 auf dem bahnbrechenden Album Heavy Weather der Jazz-Fusion-Band Wethery Port veröffentlicht wurde. Das Stück gilt wirklich als einer der wichtigsten Meilensteine der modernen Bassgeschichte. Ja, und Jaco Pastorius schrieb das Stück nicht nur, sondern spielte bei der Studioaufnahme neben seinem legendären bundlosen Fender Jazz-Bass auch das Schlagzeug. Und inhaltlich kann man dazu sagen, dass sich der Titel auf einen Jugendclub namens Teen Town in Pompano Beach, Florida bezieht, in dem Pastorius in seiner Jugend oft spielte und eben Zeit verbrachte. So viel dazu hier bei uns bei Ella für den besten Jazz, Soul und Blues. Und jetzt kommen Esperanza Spalding und Joe Lovano. I Can't Help It. Viel Spaß wünsche ich uns.

Wir haben nur noch wenige Minuten bis zu den nächsten Nachrichten aus Berlin, Brandenburg, Deutschland und der Welt, also von überall her. Hier bei uns bei Ella für den besten Jazz, Soul und Blues. Wir hören jetzt eine Frau, die 1975 in Freiburg im Breisgau geboren wurde und mittlerweile längst eine renommierte deutsche Jazzsängerin, Komponistin und Gesangsprofessorin ist, die maßgeblich den zeitgenössischen deutschen Vocal Jazz prägt. Ihr Name? Esther Kaiser. Und so klingt sie.

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3: Ich bin Marvin Standke. Der Berliner Senat will heute Nachmittag Einzelheiten zum Hackerangriff auf die Verwaltung bekannt geben. Dazu haben Bürgermeister Wegner und Innensenatorin Spranger ins Rote Rathaus eingeladen. Wer hinter dem Angriff steckt, ist weiterhin unklar. Betroffen sind die Senatsverwaltungen für Stadtentwicklung sowie Mobilität und Klimaschutz. Der Senat bestreitet, dass Daten abgeflossen sind. Laut ARD gibt es dazu jedoch unterschiedliche Einschätzungen innerhalb der Behörden. Deutlicher Lehrermangel in Brandenburg. Davor warnt die Gewerkschaft GEW. Zum Schuljahresbeginn könnten 300 bis 320 Lehrerstellen unbesetzt bleiben. Das sagte der GEW-Landeschef in der ARD. Besonders betroffen seien Regionen mit bereits bestehendem Lehrermangel. Die Gewerkschaft befürchtet deshalb größere Klassen. Viele neue Stellen werden außerdem mit Seiteneinsteigern besetzt. Es wird damit gerechnet, nicht alle offenen Stellen besetzen zu können. Im Fall der zerstörten Nord Stream Pipelines in der Ostsee ist ein weiterer Verdächtiger festgenommen worden. Nach ARD-Informationen handelt es sich um einen mutmaßlichen Taucher. Er soll Sprengstoff an den Pipelines angebracht haben. Der Mann war bereits im vergangenen Jahr in Polen aufgespürt worden. Eine Auslieferung nach Deutschland war damals nicht zustande gekommen. Nun soll er aus Kroatien nach Deutschland überstellt werden. Bei den Explosionen 2022 wurden 3 von 4 Röhren zerstört. Die Nord Stream Pipelines waren wichtig, weil sie russisches Erdgas direkt durch die Ostsee nach Deutschland transportierten. Die Bundesregierung hat den israelischen Polizeiminister scharf kritisiert.
4: Regierungssprecher Sebastian Hille bezeichnete die Äußerungen von Ben-Gvir über Palästinenser als menschenverachtend und völkerrechtswidrig. Solche Appelle seien nicht hinnehmbar. Israel müsse als Besatzungsmacht Palästinenser menschenwürdig behandeln. Der rechtsextreme Minister hatte sich für gezielte Tötungen im Gazastreifen ausgesprochen. Dabei gehe es nach seinen Worten nicht nur um militante Palästinenser, die unmittelbar gefährlich seien. Ulrike Klein, Redaktion.
3: Und ChatGPT bietet jetzt einen eigenen Schutzmodus für Jugendliche an. ChatGPT ist ein Programm mit künstlicher Intelligenz, das auch Fragen beantworten kann. Kritiker warnen, dass Jugendliche trotz der neuen Schutzmaßnahmen emotional zu abhängig von KI-Chatbots werden könnten. Die neue Version ChatGPT for Teens richtet sich an Nutzer zwischen 13 und 17 Jahren. Sie soll Jugendliche bei sensiblen Themen besser schützen. Außerdem gibt es einen Lernmodus für Hausaufgaben und Schulstoff. Eltern können zusätzlich Ruhezeiten und bestimmte Funktionen einstellen. Die neue Jugendversion wird jetzt schrittweise in Deutschland ausgerollt. Die aktuellen Temperaturen. Berlin 19 Grad, in Potsdam 20. Viele Wolken und immer wieder Regen und auch Gewitter möglich. So geht es dann auch in der Nacht weiter. Der Tiefstwert später um die 15 Grad. Morgen etwas mehr Sonne und bis zu 25 Grad.
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Zeit an diesem Mittwochnachmittag und ist ja sowieso irgendwie halb in dieser Woche Mittwoch in dieser dritten Augustwoche. Ihr seid bei Ella, fühlen den besten Jazz, Soul und Blues. Weiter mit Petra Schwarz im Studio. Ich grüße euch ganz herzlich, lade euch ein, weiter hier dabei zu sein, der wunderbaren Musik zu lauschen, mich nicht alleine zu lassen, das würde mir großen Spaß machen. Cassandra Wilson haben wir gerade gehört mit Time After Time, mit dieser speziellen Interpretation. Und jetzt kommt dieses Stück Musik hier.

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1: Das zweite Album der Black Dog Groove Society ist unser Album der Woche und heißt Dog Dance. Und sie geben damit eine Einladung, den Alltag für einen Moment hinter sich zu lassen. Die Musik des Quartetts verbindet den warmen Sound der Hammond-Orgel mit souligen Melodien, mit funkigen Grooves und modernem Jazz, mal lässig und entspannt, mal kraftvoll und mitreißend, immer aber voller Spielfreude und Energie. Und apropos Hammond-Orgel, die spielt der Organist Dirk Schad, außerdem natürlich Katharina Maschmeyer, die Saxophonistin. Ihre Eigenkompositionen sind eben auch auf dem Album, außerdem dabei Gitarrist Nils Pollheide und ein neuer Schlagzeuger namens Hardy Fischötter. Ja, und die vier zaubern einen organischen Bandsound, der von eingängigen Melodien, lebendigen Improvisationen und einem tiefen Groove getragen wird. Inspiration findet die Band sowohl im klassischen Hammond-Jazz der Blue Note-Ära als auch bei modernen Jazzgrößen wie John Scofield oder Joshua Redman, ohne dabei ihre eigene musikalische Handschrift aus den Augen zu verlieren. Ja, moderner Hammond-Jazz mit Soul und Funk. Wir hören heute Do Your Thing, so heißt der Song. Und der Gitarrist Nils Pollheide erklärt den Titel erstmal.
2: Was, glaube ich, auf der CD-Version vielleicht nicht mit draufsteht, ist, dass da noch in Klammern eigentlich beim Titel angefügt ist, and have fun with it. Und das trifft eigentlich den Geist der Band ganz gut, dass wir einfach unser Ding machen und versuchen, möglichst viel Spaß damit zu haben und dann eben auch nicht kalkülmäßig auf Streaming-Kompatibilität und sowas achten, sondern es ist in erster Linie um unseren Spaß an unserer Musik dabei geht. Und wenn das dann Leuten gefällt, freut uns das umso mehr.
1: Na, dann hören wir doch mal, ob uns das gefällt und wie uns das gefällt. Vom Album Dog Dance von der Black Dog Groove Society hier der Titel Do Your Thing.

Das ist Ella für den besten Jazz, Soul und Blues. In wenigen Minuten gibt es Aktuelles aus Berlin und Brandenburg, also aus der Region wie immer um halb, ihr wisst das ja. Und bis dahin natürlich Musik, in dem Falle jetzt hier Seal Love for Sale.

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5: Ich bin Marvin Standke. In Berlin-Mitte gibt es morgen wieder eine Schwimmdemo in der Spree. Der Verein Flussbad Berlin setzt sich für das Baden im Spreekanal ein. Seit rund 100 Jahren gilt hier ein Badeverbot. Der Verein fordert eine offizielle Badestelle im Spreekanal. Bei einer Kundgebung am Schinkelplatz nahe dem Berliner Dom werden dann auch Politiker erwartet. Im brandenburgischen Krischow laufen die Vorbereitungen für ein besonderes Fußballspiel. Der Fünfligist VfB Krischow empfängt am Sonntag Bundesligist Mainz 05. Dafür bauen mehr als 60 freiwillige Helfer ein Stadion auf. Rund 4000 Zuschauer sollen das Spiel im kleinen Dorf verfolgen. Krischow ist der kleinste Ort, der je ein DFB-Pokalspiel ausrichtet. Der Verein will unbedingt auf seinem eigenen Sportplatz spielen.
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5: In Stahnsdorf könnten künftig Straßen nach Rock- und Popstars benannt werden. Im Gespräch sind etwa Freddie Mercury, Tina Turner und John Lennon. Das schlägt Bürgermeister Bernd Albers für ein neues Wohnviertel vor. Damit soll mehr Vielfalt bei den Straßennamen entstehen. Außerdem sollen Frauen bei der Namensgebung stärker berücksichtigt werden. Die aktuellen Temperaturen. Berlin 19 Grad, in Potsdam 20. Viele Wolken und immer wieder Regen und auch Gewitter möglich. So geht es dann auch in der Nacht weiter. Der Tiefstwert später um die 15 Grad. Morgen etwas mehr Sonne und bis zu 25 Grad.

Yeah. Ihr seid natürlich weiter bei Ella für den besten Jazz, Soul und Blues. Weiter mit Petra Schwarz und hier jetzt gleich mit der britisch-nigerianischen Contemporary Rhythm and Blues und Neo-Soul-Sängerin Igoella May. What Are You Waiting For heißt der Song, der Anfang 2026 in diesem Jahr also veröffentlicht wurde und Teil ihres zweiten Studioalbums Good Intentions ist. Ja, und irgendwie ist das Ganze eine Hymne dafür, im Hier und Jetzt zu leben, statt auf den perfekten Moment zu warten. Igoella May, hier bei uns auf Ella.

einflussreicher Funk- und Soul-Song der Musiklegende Alan Toussaint aus New Orleans, der im Jahr 1972 schon auf seinem gefeierten Soloalbum Life, Love and Faith veröffentlicht wurde. Der Song, wir haben es gehört, zeichnet sich ja durch den typischen synkopierten New Orleans Groove aus, der maßgeblich von Mitgliedern der legendären Funkband The Meters als Begleitmusiker eingespielt wurde. Ihr seid bei Ella, fühlt den besten Jazz, Soul und Blues und bleibt auch hoffentlich dabei. Ich jedenfalls bin weiter da, mein Name ist Petra Schwarz und der Name dessen, der jetzt hier kommt, ist McCoy Tyner, Searching. Aus dem Jahre 68 gehen wir also noch mal ein Stück zurück.

0: Till the Morning haben wir gerade gehört. Die Blue Lab Beats mit August Charles hier bei uns bei Ella. Fühl den besten Jazz, Soul und Blues. Und das, was jetzt kommt, liebe ich. Diese Ruhe, die diese Frau ausstrahlt in der Art, wie sie singt, wie sie die Thematik präsentiert. Einfach einmalig. You've got the friend hier bei uns bei Ella.
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1: Ich bin Marvin Standke. Der Berliner Senat will heute Nachmittag Einzelheiten zum Hackerangriff auf die Verwaltung bekannt geben. Dazu haben Bürgermeister Wegner und Innensenatorin Spranger ins Rote Rathaus eingeladen. Wer hinter dem Angriff steckt, ist weiterhin unklar. Betroffen sind die Senatsverwaltungen für Stadtentwicklung sowie Mobilität und Klimaschutz. Der Senat bestreitet, dass Daten abgeflossen sind. Laut ARD gibt es dazu jedoch unterschiedliche Einschätzungen innerhalb der Behörden. Deutlicher Lehrermangel in Brandenburg. Davor warnt die Gewerkschaft GEW. Zum Schuljahresbeginn könnten 300 bis 320 Lehrerstellen unbesetzt bleiben. Das sagte der GEW-Landeschef in der ARD. Besonders betroffen seien Regionen mit bereits bestehendem Lehrermangel. Die Gewerkschaft befürchtet deshalb größere Klassen. Viele neue Stellen werden außerdem mit Seiteneinsteigern besetzt. Es wird damit gerechnet, nicht alle offenen Stellen besetzen zu können. Im Fall der zerstörten Nord Stream Pipelines in der Ostsee ist ein weiterer Verdächtiger festgenommen worden. Nach ARD-Informationen handelt es sich um einen mutmaßlichen Taucher. Er soll Sprengstoff an den Pipelines angebracht haben. Der Mann war bereits im vergangenen Jahr in Polen aufgespürt worden. Eine Auslieferung nach Deutschland war damals nicht zustande gekommen. Nun soll er aus Kroatien nach Deutschland überstellt werden. Bei den Explosionen 2022 wurden 3 von 4 Röhren zerstört. Die Nord Stream Pipelines waren wichtig, weil sie russisches Erdgas direkt durch die Ostsee nach Deutschland transportierten. Die Bundesregierung hat den israelischen Polizeiminister scharf kritisiert.
2: Regierungssprecher Sebastian Hille bezeichnete die Äußerungen von Ben-Gvir über Palästinenser als menschenverachtend und völkerrechtswidrig. Solche Appelle seien nicht hinnehmbar. Israel müsse als Besatzungsmacht Palästinenser menschenwürdig behandeln. Der rechtsextreme Minister hatte sich für gezielte Tötungen im Gazastreifen ausgesprochen. Dabei gehe es nach seinen Worten nicht nur um militante Palästinenser, die unmittelbar gefährlich seien. Ulrike Klein, Redaktion.
1: Und ChatGPT bietet jetzt einen eigenen Schutzmodus für Jugendliche an. ChatGPT ist ein Programm mit künstlicher Intelligenz, das auch Fragen beantworten kann. Kritiker warnen, dass Jugendliche trotz der neuen Schutzmaßnahmen emotional zu abhängig von KI-Chatbots werden könnten. Die neue Version ChatGPT for Teens richtet sich an Nutzer zwischen 13 und 17 Jahren. Sie soll Jugendliche bei sensiblen Themen besser schützen. Außerdem gibt es einen Lernmodus für Hausaufgaben und Schulstoff. Eltern können zusätzlich Ruhezeiten und bestimmte Funktionen einstellen. Die neue Jugendversion wird jetzt schrittweise in Deutschland ausgerollt. Die aktuellen Temperaturen. Berlin 19 Grad, in Potsdam 20. Viele Wolken und immer wieder Regen und auch Gewitter möglich. So geht es dann auch in der Nacht weiter. Der Tiefstwert später um die 15 Grad. Morgen etwas mehr Sonne und bis zu 25 Grad.
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noch eine Weile geblieben in dieser ruhigen Gangart. The Dreamer war das hier gerade. Und ich glaube, vorhin habe ich vergessen, den Namen der Sängerin zu sagen, die mir so gut gefällt. You've Got a Friend haben wir gehört von Stacey Kent. Ich bin Petra Schwarz, freue mich auf diese letzte Stunde, die wir heute gemeinsam haben. Und da kommen hier B3, eine Berliner Band. Die haben eine neue Platte gemacht, gibt schon ganz lange. Ihr könnt da auch ein Interview auf unserer Website hören, ellaradio.de. Und das, was wir jetzt hier hören, heißt White Nights.

Diana Krall war das, klar. The Look of Love aus dem Jahre 2001 stammt die Aufnahme, die ihr gerade hier bei uns bei Ella Fühl den besten Jazz, Soul und Blues gehört haben. Und das, was wir jetzt gleich hören, heißt Summer is Coming. Eine Single der Künstlerin Noah Blumer, die im Jahre 2026, also jetzt, veröffentlicht wurde. Der Song, so kann man vorab schon mal sagen, verbindet Elemente aus den Genres Rhythm and Blues, Soul und Jazz, passt also genau hier bei uns ins Programm. Diese aufstrebende israelische Jazzsängerin und Songwriterin, die für ihre facettenreiche Fusion aus Jazz, Rhythm and Blues und Funk eben schon bekannt ist. Und wenn man das hört, dann hört man, dass sich ihre Musik durch einen frischen, modernen Sound auszeichnet, der maßgeblich von legendären Künstlern wie Quincy Jones, Carole King und George Benson inspiriert ist. Alles Namen, die bei uns hier bei Ella auch bekannt sind. Sie hat diverse Stipendien erhalten, unter anderem dreimal ein Exzellenzstipendium, und hat dann letztlich ihr offizielles Senior Recital im bekannten Café 939 in Boston gefeiert. Und zwar im März 2025. Und so klingt die junge Frau Noah Blumer. Summer is coming.

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war schön. Chicago, No Tell Lover, hier bei uns bei Ella. Für den besten Jazz, Soul und Blues. Und damit gehen wir in Richtung Nachrichten aus der Region, aus Berlin und Brandenburg. Und nehmen vorher noch das Bill Evans Trio mit. If you could see me now. Na, da singen wir doch jetzt mal mit, oder?

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3: Ich bin Marvin Standke. In Berlin-Mitte gibt es morgen wieder eine Schwimmdemo in der Spree. Der Verein Flussbad Berlin setzt sich für das Baden im Spreekanal ein. Seit rund 100 Jahren gilt hier ein Badeverbot. Der Verein fordert eine offizielle Badestelle im Spreekanal. Bei einer Kundgebung am Schinkelplatz nahe dem Berliner Dom werden dann auch Politiker erwartet. Im brandenburgischen Krischow laufen die Vorbereitungen für ein besonderes Fußballspiel. Der Fünfligist VfB Krischow empfängt am Sonntag Bundesligist Mainz 05. Dafür bauen mehr als 60 freiwillige Helfer ein Stadion auf. Rund 4000 Zuschauer sollen das Spiel im kleinen Dorf verfolgen. Krischow ist der kleinste Ort, der je ein DFB-Pokalspiel ausrichtet. Der Verein will unbedingt auf seinem eigenen Sportplatz spielen.
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3: In Stahnsdorf könnten künftig Straßen nach Rock- und Popstars benannt werden. Im Gespräch sind etwa Freddie Mercury, Tina Turner und John Lennon. Das schlägt Bürgermeister Bernd Albers für ein neues Wohnviertel vor. Damit soll mehr Vielfalt bei den Straßennamen entstehen. Außerdem sollen Frauen bei der Namensgebung stärker berücksichtigt werden. Die aktuellen Temperaturen. Berlin 19 Grad, in Potsdam 20. Viele Wolken und immer wieder Regen und auch Gewitter möglich. So geht es dann auch in der Nacht weiter. Der Tiefstwert später um die 15 Grad. Morgen etwas mehr Sonne und bis zu 25 Grad.

Hallo, ich grüße euch ganz herzlich, die ihr jetzt dazugekommen seid, vielleicht nach dem Feierabend, an diesem Mittwochnachmittag mit Petra Schwarz hier bei Ella. Fühl den besten Jazz, Soul und Blues. Herbie Hancock haben wir da gerade gehört, mit Corinne Bailey, Ray und dem Titel River. Und jetzt kommt was ganz Feines. Jeff Goldblum and the Mildred Snitzer Orchestra mit Doody Mean to Me. Ich wünsche uns eine schöne letzte halbe Stunde heute miteinander.

George Benson war das, hatte ich doch gesagt, dass der zu unserem Programm gehört. Ihr seid bei Ella, fühlt den besten Jazz, Soul und Blues. Und wenn ihr am Sonntagabend zu Ella live in Konzert einschaltet, um 18 Uhr, dann klingt's so.

Das ist das Oscar Peterson Trio, eine Aufnahme aus dem Jahr 1956 aus Kanada, aus Ontario, vom Stratford Shakespearean Festival. Und diese Aufnahme wollen wir euch präsentieren, weil vergangenen Samstag Oscar Peterson 101 Jahre alt geworden wäre. Einer der einflussreichsten Jazzpianisten aller Zeiten, der Maharaji der Tasten, wie ihn Duke Ellington nannte. Naja, der musste es ja wohl wissen. Wohl kaum jemand konnte grenzenlose Virtuosität so leicht und zwingend klingen lassen wie Peterson. Und für diesen musikalischen Spagat wählte Oscar Peterson immer wieder neue, überraschende Besetzungen. Wie auch bei dem Konzert, das wir bei Ella Live eben in Konzert übertragen werden. Im August 1956 spielte er mit seinem Trio beim Stratford Shakespearean Festival. Und das Trio bestand nicht, wie sonst typisch, aus Klavier, Bass und Schlagzeug, sondern aus Klavier, Bass und Gitarre. Die haben wir ja eben auch schon gerade heftig rausgehört. Und das ermöglichte eben allen drei Melodieinstrumenten noch filigraner und dichter miteinander zu spielen. Ein ideales Konzert also, um an diese Lichtgestalt des Jazz, an Oscar Peterson, zu erinnern. Das Ganze am Sonntagabend um 18 Uhr hier bei uns bei Ella. Und das hier, ihr ahnt es möglicherweise schon, ist Nina Simone mit I Put the Spell on You. Viel Spaß beim Hören.

Das war die Portion Gift zum Abend am Mittwoch. Poison hieß der Song und es war nur die musikalische Portion Gift natürlich. Viktor Worms folgt, wird euch in den Abend geleiten und ich, Petra Schwarz, wünsche einen schönen solchen Abend.

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4: Ich bin Marvin Standke. In Brandenburg hat es vergangenes Jahr insgesamt 317 Waldbrände gegeben. Das sagt der Waldbrandbericht 25 des Innenministeriums. Betroffen waren mehr als 252 Hektar Waldfläche. Der größte Brand ereignete sich bei Jüterbog. Dort brannten 141 Hektar auf einem ehemaligen Truppenübungsplatz. Viele Feuer konnten dank eines Überwachungssystems früh erkannt werden. Brandenburg investierte rund 12,8 Millionen Euro in den Waldbrandschutz. Eine neue Aufklärungsdrohne soll Deutschland besser vor Bedrohungen schützen. Sie wurde heute in Strausberg bei Berlin vorgestellt. Die Drohne soll vor allem wichtige Infrastruktur überwachen. Sie kann verdächtige Schiffe aus der Luft erkennen. Dabei lässt sich auch erkennen, ob Signale manipuliert wurden. Auch Unterseekabel in Nord- und Ostsee soll sie überwachen können. Die Bundeswehr verhandelt bereits mit dem Hersteller über diese neue Drohne. Bundesfinanzminister Lars Klingbeil hat seine Pläne für die Einkommenssteuer geändert. Das berichtet die Nachrichtenagentur Reuters. Vereine sollen demnach steuerlich doch nicht stärker belastet werden. Auch Steuerfreibeträge für Mitarbeiterrabatte sollen erhalten bleiben. Diese Pläne hatte Klingbeil ursprünglich streichen wollen. Die Änderungen waren auch innerhalb der Koalition auf Kritik gestoßen. Das Bundeskabinett soll Anfang September über den Gesetzentwurf entscheiden. In der Ukraine hat es erneut eine Razzia gegen Korruption gegeben.
5: Betroffen war das Umfeld von Präsident Zelensky. Im Mittelpunkt stand die Vizechefin des Präsidialamtes. Wenige Stunden später entließ Zelensky die Frau. Einen Grund nannte der Präsident nicht. Die Ermittler suchen nach einer möglichen kriminellen Vereinigung. Daran sollen auch ranghohe Mitarbeiter des Präsidialamtes beteiligt sein. Die Gruppe soll von zwei Abgeordneten geleitet worden sein. Ulrike Klein, Redaktion.
4: Und gute Freundschaften können die körperliche und psychische Gesundheit stärken. Das zeigt jetzt eine Studie mit Daten von mehr als 200.000 Menschen. Untersucht wurden Menschen aus 22 Ländern weltweit. Wer mit seinen Freundschaften zufrieden war, berichtete häufiger von besserer Gesundheit. Der Einfluss familiärer Beziehungen aus der Kindheit war dagegen schwächer. Die Forschenden nennen soziale Beziehungen deshalb eine wichtige Säule des Wohlbefindens. Die aktuellen Temperaturen. Berlin 19 Grad, in Potsdam 20. Viele Wolken und immer wieder Regen und auch Gewitter möglich. So geht es dann auch in der Nacht weiter. Der Tiefstwert später um die 15 Grad. Morgen etwas mehr Sonne und bis zu 25 Grad.
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sind es immer wieder schöne Geschichten, die du erfährst. Ich habe mich eben gefragt, Cannonball Adderley, den haben wir gerade gehört. Woher hat der Mann seinen Namen? Das kann ja nur Spitznamen sein. Also keine Eltern sagen, ich nenne meinen Sohn Kanonenkugel. Also das wird relativ selten passieren. Das ist auch, glaube ich, in Deutschland gar nicht erlaubt. Aber es ist ganz einfach. Dieser junge Mann hatte als Jugendlicher eine unfassbare Fresslust, war wohl auch ziemlich dick und seine Schulkameraden nannten ihn Cannibal Adderley, also der Kannibale Adderley, der alles frisst, was ihm in die Finger kommt. Und von daher nannte er sich später dann, weil Kannibale war ihm doch ein bisschen zu hart, also nannte er sich Cannonball Adderley. Und als solcher wurde er berühmt. Mercy, mercy, mercy. Ich heiße einfach nur Viktor Worms. Ich habe immer so geheißen. Ich freue mich, dass ihr da seid. Wir sind Ella und wir spielen euch Earthonaut an diesem wunderbaren 19. August. Schön, dass ihr da seid.

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1: Little Green Apples, das ist ein toller Song. Ich mag den wahnsinnig gerne. Er dreht sich um das, was wir als Kinder erlebt haben. Das, was unsere Eltern uns mitgegeben haben. Das, wo wir vielleicht damals gesagt haben, als Kinder, was reden die denn? Die sollen mich doch in Ruhe lassen. Ich weiß doch selber schon alles. Aber wir haben es uns trotzdem irgendwie gemerkt, auch wenn wir es damals beiseite gewischt haben. Und irgendwann im Leben erinnern wir uns an das. Wir erinnern uns daran, dass Mama uns diesen oder jenen Ratschlag gab, dass Papa meinte, das müssten wir aber so oder so machen. Und wir dachten, ach, halt doch die Klappe, ich bin doch schon groß, ich weiß doch selber, was ich tue. Ja, und irgendwann begegnen uns Dinge und die Lösung hat mit dem zu tun, was unsere Eltern uns mitgegeben haben. Und das ist das Tolle am Elternsein, finde ich, dass man genau weiß, auch wenn die Kinder genervt gucken, du sagst ihnen, das darfst du nicht oder das musst du aber so machen. Sie gucken genervt, aber du weißt ganz genau, sagen sollte man es dann nicht, irgendwann erinnern sie sich an das, was du gesagt hast. Ein wunderbarer Song über Erinnerungen. Little Green Apples aus dem Jahr 1969. O.C. Smith übrigens hat das Original gesungen ein Jahr zuvor. Das ist auch ein Original, der Song, der jetzt kommt. Jasmine Lacey und der ist brandaktuell. Sweetest Season hier bei uns auf Ella. Und vielleicht haben wir dann 4 Minuten Zeit, auch mal zu überlegen, was hat uns zu dem gemacht, was wir heute sind. Wir freuen uns, dass ihr Hörer von Ella seid.

Dan könnte eine Hymne ans Radio sein. FM. Das ist in Amerika heißt das so viel wie UKW. AM ist Mittelwelle und FM ist UKW. Mittlerweile fast alles digital, wobei ihr hört Ella auf UKW in Berlin und Potsdam und ein bisschen darüber hinaus auf UKW und auf DAB Plus weltweit über die App. Und es freut uns, meine Kolleginnen, Kollegen und mich ganz besonders. Und wir geben uns Mühe mit dem besten Jazz, Blues and Soul. Und das ist Mad About The Boy. Das ist die wunderbare Dinah Washington auf Ella.

Norah Jones in the Morning. Die Geschichte habe ich schon ein paar Mal erzählt. Sie ist die Tochter von Jones Shankar, genau gesagt des Musikproduzenten Ravi Shankar. Das war ein ganz, ganz großer. Er spielte dieses schwierige Instrument, so eine Art indisches Zupfinstrument, die Sita, die Norah Jones übrigens auch beherrscht. Sie hat das also quasi mit der Mutter oder der Vatermilch aufgesogen, die Musik, und sie hat dem Ganzen, sie hat der Familie quasi mit ihrer Karriere die Krone aufgesetzt. Das ist Ella. Wir spielen die Krone der Musik, die wir lieben, und das geht ja neben dem Jazz, Blues und Soul immer noch auch in die Richtung Gospel, da kommt ein bisschen Bossa Nova, manchmal wird es auch ein bisschen poppiger, später noch. Und jetzt, ja, jetzt wird's aktuell. My Ever Changing Moods, hier auf Ella, Steve White.

1972 gab es da nicht Olympische Spiele in München? Ich finde das immer toll, sich zurückzuerinnern und dann zu sagen, Mensch, ist das lange her. Da war ich ein ganz, ganz kleines Kind. Und das waren besondere Olympische Spiele aus vielen, auch aus nicht so erfreulichen Gründen. So erfreulich, dass Berlin immer wieder was zu bieten hat in Sachen Jazz, Soul, Blues und wunderbarer Musik. Und wir haben immer so einen kleinen Pickup. Das heißt, wir gucken uns an, was tut sich heute Abend zum Beispiel in unserem Leib- und Magen-Club, dem Zigzag Jazz Club, mit dem wir ja gerade gemeinsam diese wunderbaren zwei Wochen gefeiert haben im Gasometer. Aber im Club selber. Heute Abend am 19. Gianni Gagliardi mit dem All-Star-Quartett und da wird er erinnert an einen ganz, ganz großen, an einen Tenorsaxophonisten und ich habe schon erzählt, wie sehr ich dieses Instrument durch Ella lieben gelernt habe und dieser Kollege Gianni Gagliardi, der feiert John Coltrane und da kann man mal weiter gucken, morgen Abend ist da Ruhe, wobei Musik ist da immer. Chris Tynes und seine Band, die spielen übermorgen, wenn es euch heute Abend zu knapp wird, was ich mir gut vorstellen kann. Das ist ein Stimmwunder, dieser Keith Tynes. Soul, Funk und Jazz, also quasi die ganze Palette, eine große Stimme und ich glaube fast, dort könnten wir uns eventuell treffen. Jetzt treffen wir hier auf Ella an diesem wunderbaren 19.8. Wir treffen, zwei Jungs, die sich auch irgendwann getroffen haben und so unterschiedlich sie waren, gesagt haben, wir machen was zusammen. Und das haben sie dann auch gemacht. Elvis Costello und Burt Bacharach. 1998, Painted from Memory auf Ella.

Ayana Witte Johnson, ganz aktuell. You can have everything. Ihr bekommt alles, ihr bekommt all das, was in der Welt passiert ist, jetzt gleich hier bei uns auf Ella in den stündlichen Nachrichten. Mein Dank an die Kolleginnen und die Kollegen, die den Blick auf das haben, was speziell in Berlin und Potsdam, aber auch in ganz Deutschland und der Welt passiert. Dazu also gleich mehr. Wir haben noch ein bisschen Zeit. 1959, guter Jahrgang, exzellenter Wein und wunderbare Musik. Hank Mobley. Hier bei uns auf Ella und Viktor Worms sagt, bis gleich.

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7: Ich bin Marvin Standke. In Brandenburg hat es vergangenes Jahr insgesamt 317 Waldbrände gegeben. Das sagt der Waldbrandbericht 25 des Innenministeriums. Betroffen waren mehr als 252 Hektar Waldfläche. Der größte Brand ereignete sich bei Jüterborg. Dort brannten 141 Hektar auf einem ehemaligen Truppenübungsplatz. Viele Feuer konnten dank eines Überwachungssystems früh erkannt werden. Brandenburg investierte rund 12,8 Millionen Euro in den Waldbrandschutz. Eine neue Aufklärungsdrohne soll Deutschland besser vor Bedrohungen schützen. Sie wurde heute in Strausberg bei Berlin vorgestellt. Die Drohne soll vor allem wichtige Infrastruktur überwachen. Sie kann verdächtige Schiffe aus der Luft erkennen. Dabei lässt sich auch erkennen, ob Signale manipuliert wurden. Auch Unterseekabel in Nord- und Ostsee soll sie überwachen können. Die Bundeswehr verhandelt bereits mit dem Hersteller über diese neue Drohne. Bundesfinanzminister Lars Klingbeil hat seine Pläne für die Einkommensteuer geändert. Das berichtet die Nachrichtenagentur Reuters. Vereine sollen demnach steuerlich doch nicht stärker belastet werden. Auch Steuerfreibeträge für Mitarbeiterrabatte sollen erhalten bleiben. Diese Pläne hatte Klingbeil ursprünglich streichen wollen. Die Änderungen waren auch innerhalb der Koalition auf Kritik gestoßen. Das Bundeskabinett soll Anfang September über den Gesetzentwurf entscheiden. In der Ukraine hat es erneut eine Razzia gegen Korruption gegeben.
8: Betroffen war das Umfeld von Präsident Zelensky. Im Mittelpunkt stand die Vizechefin des Präsidialamtes. Wenige Stunden später entließ Zelensky die Frau. Einen Grund nannte der Präsident nicht. Die Ermittler suchen nach einer möglichen kriminellen Vereinigung. Daran sollen auch ranghohe Mitarbeiter des Präsidialamtes beteiligt sein. Die Gruppe soll von zwei Abgeordneten geleitet worden sein. Ulrike Klein, Redaktion.
7: Und gute Freundschaften können die körperliche und psychische Gesundheit stärken. Das zeigt jetzt eine Studie mit Daten von mehr als 200.000 Menschen. Untersucht wurden Menschen aus 22 Ländern weltweit. Wer mit seinen Freundschaften zufrieden war, berichtete häufiger von besserer Gesundheit. Der Einfluss familiärer Beziehungen aus der Kindheit war dagegen schwächer. Die Forschenden nennen soziale Beziehungen deshalb eine wichtige Säule des Wohlbefindens. Die aktuellen Temperaturen. Berlin 19 Grad, in Potsdam 20. Viele Wolken und immer wieder Regen und auch Gewitter möglich. So geht es dann auch in der Nacht weiter. Der Tiefstwert später um die 15 Grad. Morgen etwas mehr Sonne und bis zu 25 Grad.
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ist ein großer Midnight Lullaby, Tom Waits. Der hat Songs für viele, viele andere geschrieben. Wenn man sieht, was der alles geschrieben hat, dann denkst du dir, der muss zwei Leben gehabt haben. Also zum Beispiel, er hat auch Hits geschrieben für Rod Stewart. Downtown Train ist von ihm und er hat dieses Album dann auch produziert. Ein Genie, der von vielen gefragt wurde, der nicht oft Ja gesagt hat, aber der vor allem an seiner eigenen Karriere gearbeitet hat. Tom Waits und Midnight Lullaby hier bei uns auf Ella. Freue mich, dass ihr da seid, dass wir gemeinsam diesen Abend verbringen. Mein Name ist Victor Worms und Victor Worms spielt euch jetzt Van Morrison einmal mehr auf Ella.

Oskar Petersen 5 Minuten lang an diesem Mittwoch hier bei uns auf Ella. Das ist wunderbare Musik. Er wird nicht umsonst der Maharaja der Tasten genannt. Und schaut euch mal Videos an im Netz, wie seine Hände über dieses Klavier gleiten. Das ist phänomenal und vor allem, wie gesagt, er schaut nie hin. Das ist wirklich grandios. Er fühlt dieses Instrument und wenn wir ihn hören, dann fühlen wir es auch. 1991, das ist also auch schon wieder 35 Jahre her. Also das ist verdammt lang, aber es ist zeitlos. Und das trifft auf ganz viel Musik zu, die wir hier auf Ella spielen. Du fragst dich manchmal, da hörst du eine Nummer aus dieser Zeit, aus den 90ern oder aus den 70ern, aus den 80ern, wie auch immer. Und du sagst dir, wenn du dann was Aktuelles hörst, die sind sich alle oder zum großen Teil treu geblieben. Manchmal kommen ein paar Experimente dazu. Manchmal gibt es auch Künstler, die durch die Popmusik groß geworden sind. Wir haben ja zum Beispiel Robbie Williams auch relativ häufig hier im Programm. Und die sich plötzlich erinnern, wo sie herkommen, die sich erinnern an die Musik, mit der sie aufgewachsen sind. Genauso wie wir das tun. Und das bringt uns ja wieder dazu. 91, gerade eben gehört. Was war 1991? Einfach mal zurückdenken. Und manchmal trägt uns die Musik zurück. Und in 20 Jahren sagen wir vielleicht, ach, war das damals schön. 2026. Den Titel habe ich zum ersten Mal gehört. Auf Ella. Das ist Jalen Ngonda. Der gehört auch bei uns mittlerweile schon zum Inventar. Burning Temptation. Dieses brennende Verlangen. Wir haben eins nach Jazz, Soul, Blues, Gospel, Swing und so weiter.

Denk so. Nee, es ist noch lang nicht alles. Wir haben noch mehr als eine halbe Stunde hier auf Ella und danach gibt es ja dann Musik nonstop bis in den Morgen, bis hin zu Chris Heydrich. Also wir haben noch ein bisschen Zeit. That's not all, will ich damit sagen. So, ganz schnell, wer hat heute Geburtstag? Wenn ihr Geburtstag habt, wir gratulieren euch, das ganze Team von Ella. Feiert entsprechend und schön, dass ihr vielleicht, wenn ihr gerade Gäste da habt, dabei Ella hört. Hat schon jemand gefragt, sag mal, was ist das? Was läuft da im Hintergrund? Das ist gute Musik. Ja, das ist gute Musik. Noch einmal herzlichen Glückwunsch all denen, die heute einen Grund zu feiern haben. Und jetzt sage ich herzlichen Glückwunsch, denn ihr hört wunderbare Musik. Wir hören gemeinsam wunderbare Musik. I think I'll call it morning. Und das ist der großartige Gil Scott-Heron hier bei uns auf Ella.

Fly Me to the Moon, Julie London und das 1963. Das war ein Sensationsjahr. Also die Zeit so zwischen 62 und 65, da war schwer was angesagt. Da kamen sie, da kamen die Beatles mit ihren ersten Hits. Die Stones, I Can Get No Satisfaction. Das war Mitte der 60er Jahre. Wer sich daran erinnert, der erinnert sich auch noch an Radios, bei denen man die Antenne immer wieder neu ausrichten musste, weil der Empfang nicht so doll war. Vor allen Dingen, wenn man in Beton gebaut hatte. Also da gab es noch nichts Digitales, sondern das war noch UKW. Und wenn dann das Wetter nicht doll war und der Wind aus der falschen Richtung kam, dann hörte man Radio mit Rauschen. Da gibt es viele von euch wahrscheinlich, die bestimmte Songs ohne Rauschen überhaupt nicht kennen aus dieser Zeit. Übrigens auch The Doors, Light My Fire. Aretha Franklin hatte in dieser Zeit, in der ersten Hälfte der 60er, ihre größten Erfolge. Darauf zurückschauen können diese Herrschaften. Da waren sie wahrscheinlich noch Kinder oder noch gar nicht auf der Welt. Denn der Titel ist aktuell. Queendom of Sound, hier bei uns auf Ella. Und es ist Kinsu Jana.

Da muss man sich alte Fotos angucken, liebe Freunde von Ella. Theme from Shaft, und das war der wunderbare Isaac Hayes. Das war ein Typ, das war das, was man heute, glaube ich, oder man nennt es, glaube ich, schon lange so, was man einen Paradiesvogel nennt. Nicht nur, dass der seine ganz eigene Art hatte, am Klavier zum Beispiel, seine ganz eigene Art von Musik erfand und dafür unter anderem auch mit einem Oscar ausgezeichnet wurde, also für die beste Filmmusik, aber der Typ, wenn ihr euch Fotos anguckt, es ist zum Brüllen. Also ein Mann mit Glatze, voll behangen mit Goldketten. Und bei Filmaufnahmen, und das waren noch Filmaufnahmen wohlgemerkt, digital war da noch nicht, da hört man in der Musik immer im Hintergrund diese Ketten klimpern. Also das ist ein Mann, der mit nacktem Oberkörper spielte, was irgendwann, sagen wir mal, ästhetisch, ja, Geschmackssache. Sagen wir es einfach mal so. Aber er provozierte gern und das tat er in Diensten einer sehr, sehr guten Sache. Denn Zeit seines Lebens hat sich Isaac Hayes gegen die Sklaverei ausgesprochen und immer wieder darauf hingewiesen, als alle meinten, ja, eigentlich ist das Thema doch 80er, 90er Jahre erledigt. Nee, eben nicht. Gleichberechtigung aller Farben in Amerika war noch nicht angesagt und dieser Mann hat die Klappe aufgemacht, wie sich das gehört. Das ist die Geschichte von Isaac Hayes und das ist The Man I Love von Etta James jetzt und hier an diesem wunderbaren Abend auf Ella. Danke fürs Hören.

August Charles und Moods. Und da hört man, der Titel ist gerade mal ein Jahr alt, da hört man, diese Herrschaften sind mit Popmusik und sind mit elektronischer Musik aufgewachsen. Dazu ein paar wunderbare Chöre. Also das ist ein Song, der passt für mich großartig in einen solch frühen Abend wie heute am 19.8., also am Mittwochabend. Liebe Freunde, ich hoffe, die letzten zwei Stunden, ich hoffe, dieser Tag mit Ella hat euch gefallen. Er geht weiter. Musik nonstop bis in den Morgen und morgen früh kommt meine großartige Kollegin Chris Heydrich und weckt euch mit der richtigen Musik. Dann ist wieder Erik Sommer da, dann kommt Petra Schwarz und nach vier Stunden Petra Schwarz darf ich noch zwei. Mein Name ist Viktor Worms und ich wünsche euch einen richtig, richtig schönen Abend. Genießt ihn mit der Musik von Ella und in den nächsten vier Minuten mit Natalie Cole. Servus!

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3: Ich bin Marvin Standke. Bundesfinanzminister Lars Klingbeil hat seine Pläne für die Einkommensteuer geändert. Das berichtet die Nachrichtenagentur Reuters. Vereine sollen demnach steuerlich doch nicht stärker belastet werden. Auch Steuerfreibeträge für Mitarbeiterrabatte sollen erhalten bleiben. Diese Pläne hatte Klingbeil ursprünglich streichen wollen. Die Änderungen waren auch innerhalb der Koalition auf Kritik gestoßen. Das Bundeskabinett soll Anfang September über den Gesetzentwurf entscheiden. Der Internationale Strafgerichtshof erhält nach US-Sanktionen breite internationale Unterstützung.
4: US-Außenminister Rubio hatte Sanktionen gegen die Gerichtspräsidentin angekündigt. Die Trump-Regierung wirft dem Strafgerichtshof vor, Ermittlungen gegen Personen wie etwa Israels Premier Netanyahu zu führen, obwohl deren Staaten die Zuständigkeit des Gerichts nicht anerkennen. EU-Spitzen bekräftigten ihre Unterstützung für das Gericht und seine Präsidentin. Auch Deutschland kritisiert die US-Strafmaßnahmen scharf. Justizministerin Hubig sprach von einem Frontalangriff auf das Völkerstrafrecht. Der Internationale Strafgerichtshof in Den Haag verfolgt seit 2002 schwerste Verbrechen wie Völkermord, Kriegsverbrechen und Verbrechen gegen die Menschlichkeit. Ulrike Klein, Redaktion.
3: Das Armutsrisiko in Deutschland könnte deutlich sinken, wenn Sozialleistungen zusammengelegt werden. Das zeigt eine aktuelle IFO-Studie im Auftrag der Arbeiterwohlfahrt. Betroffen wären Grundsicherung, Wohngeld und Kinderzuschlag. Besonders Alleinerziehende und Familien mit mehreren Kindern würden profitieren. Das verfügbare Einkommen ärmerer Menschen könnte um bis zu 515 Euro monatlich steigen. Neue Arbeitsanreize könnten zudem mehr als 320.000 Menschen in Arbeit bringen. Allerdings müsste der Staat dafür jährlich rund 5,4 Milliarden Euro zusätzlich ausgeben. Und England will Straßenobdachlosigkeit beenden. Premier Andy Burnham kündigte dieses Ziel an. Bis Weihnachten soll niemand mehr draußen schlafen müssen. Dafür stehen rund 515 Millionen Euro bereit. Neue Unterkünfte sollen entstehen. Auch zusätzliche Hilfsangebote sind geplant. Im vergangenen Herbst waren in England rund 4.800 Menschen betroffen. Burnham will Erfahrungen aus der Corona-Pandemie nutzen. Details zur Umsetzung sind allerdings noch offen. Die aktuellen Temperaturen. Berlin 19 Grad, in Potsdam 20. Viele Wolken und immer wieder Regen und auch Gewitter möglich. So geht es dann auch in der Nacht weiter. Der Tiefstwert später um die 15 Grad. Morgen etwas mehr Sonne und bis zu 25 Grad.

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